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1: Ich bin Tanja Wagner. Der Drohnenvorfall am Flughafen Leipzig-Halle beschäftigt die obersten Ermittler Deutschlands. Die Bundesanwaltschaft hat den Fall übernommen. Sie spricht von einem Angriff mit besonderer Bedeutung für die Sicherheit des Landes.
2: Die Ermittler gehen inzwischen davon aus, dass die Täter die Explosion auf dem Flughafengelände ganz gezielt auslösen wollten. An der Drohne befanden sich laut der Bundesanwaltschaft professioneller Sprengstoff und ein Zünder. Außerdem soll eine Frachtmaschine beim Durchstarten mit einer zweiten Drohne zusammengestoßen sein. Auch dazu wird gerade ermittelt. Für die Karlsruher Behörde ist der Fall so schwerwiegend, dass er die innere und äußere Sicherheit Deutschlands gefährden könnte. Zoe Tessovali, Redaktion.
1: SIG für das hessische Ziegenhain, TP für Templin in Brandenburg oder SLG für Saulgau in Baden-Württemberg. Die wiederbelebte Zulassung von Nummernschildern wecken bei vielen Bürgern Heimatgefühle, meint der Autor einer Studie Borchert. Nach dem Willen des Bundesrats könnte es bald noch kleinteiliger zugehen, wenn weitere Kommunen mit mindestens 20.000 Einwohnern eigene Kennzeichen ausgeben. Ob und wann der Vorschlag greift, ist bislang nicht bekannt. Bundesverkehrsminister Bilger hat nach einer Niedrigwasserkonferenz in Bonn mehrere kurzfristige Maßnahmen angekündigt. Sie sollen der Wirtschaft helfen, Lieferketten auf den wichtigen Wasserstraßen wie Rhein, Donau und Elbe aufrechtzuerhalten. Wir können das Wetter nicht beeinflussen, aber wir können dafür sorgen, dass unsere Wirtschaft besser durch diese schwierigen Wochen kommt, sagte Bilger nach dem Spitzentreffen mit Wirtschaftsvertretern und Verbänden. Es geht wieder los. Mit dem Duell zweier Traditionsvereine startet die neue Saison in der zweiten Fußball-Bundesliga. Der VfL Bochum empfängt zum Auftakt heute Abend im Ruhrstadion Hertha BSC.
3: Sowohl Bochum als auch Hertha gehen mit einigen Fragezeichen in die neue Saison. Bei beiden Clubs hat sich personell viel verändert. Vor allem die Berliner sind quasi runderneuert. Wichtige Leistungsträger wie Kapitän Rehse oder Torwart Ernst sind weg. Und weil gespart werden muss, setzt die Hertha vor allem auf die eigene Jugend. Vom Aufstieg will diesmal keiner offen reden. Saisonziel ist ein einstelliger Tabellenplatz. Thomas Brock, Berlin.
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1: Löwe.
2: Sie sind stärker, als Sie denken. Glauben Sie an sich und überwinden Sie Hindernisse mit Mut und Entschlossenheit.
1: Jungfrau.
2: Finden Sie Mut, Dinge zu ändern und akzeptieren Sie die Dinge, die Sie nicht ändern können. Sie besitzen die Fähigkeit, beides zu unterscheiden.
1: Waage.
2: Eine unerwartete Begegnung wird heute für neue Perspektiven sorgen. Seien Sie offen für Überraschungen und lassen Sie sich inspirieren.
1: Skorpion.
2: Eine wichtige Lektion über Geduld und Ausdauer werden Sie heute lernen. Sie müssen nicht mit dem Kopf durch die Wand. Schalten Sie einen Gang zurück.
1: Schütze.
2: Geben Sie Ihrem Partner genügend Zeit und Aufmerksamkeit, um sicherzustellen, dass Ihre Bindung stark bleibt.
1: Steinbock.
2: Heute können Sie andere inspirieren und motivieren. Helfen Sie Ihren Liebsten, Ihr volles Potenzial auszuschöpfen.
1: Wassermann.
2: Vertiefen Sie heute bestehende Interessen oder entdecken Sie neue Hobbys. Dies kann eine Quelle der Freude und Entspannung sein.
1: Fische.
2: Ihnen steht eine harmonische und liebevolle Zeit mit Freunden oder Familie bevor. Schätzen Sie Ihre Beziehungen und genießen Sie gemeinsame Momente.
1: Widder.
2: Wagen Sie heute einen Schritt aus Ihrer Komfortzone. So entdecken Sie die Welt mit offenen Augen und einem offenen Herzen.
1: Stier.
2: Lassen Sie sich nicht von negativen Gedanken und Zweifeln ablenken, sondern konzentrieren Sie sich auf Ihre Ziele und Ihre Vision für die Zukunft.
1: Zwillinge.
2: Ein spontaner Ausflug oder eine Reise wird heute für neue Erfahrungen und Erlebnisse sorgen. Genießen Sie das Abenteuer.
1: Krebs.
2: Seien Sie stolz auf Ihre Fortschritte, auch wenn Sie noch so klein sind. Nicht alles fliegt Ihnen heute zu.
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1: Ich bin Diana Kramer. Bundesverkehrsminister Steffen Bilger hat nach einer Niedrigwasserfachkonferenz in Bonn mehrere kurzfristige Maßnahmen angekündigt. Sie sollen der Wirtschaft helfen, auch in Hitzezeiten Lieferketten auf den wichtigen Wasserstraßen wie Rhein, Donau und Elbe aufrechtzuerhalten.
2: Wenn es auf dem Wasser schwierig wird, müssen eben andere Transportwege einspringen. Verkehrsminister Bilger will, dass es Ausnahmen beim Lkw-Fahrverbot an Sonn- und Feiertagen gibt und auch mehr Güter auf die Schiene kommen. Da das Problem aber in Zukunft bleiben dürfte, wurde bei dem Treffen auch über Längerfristiges geredet. Die Binnenschiffer wollen ihre Flotte modernisieren und hoffen auf mehr Geld vom Bund, damit es bei der Vertiefung von Fahrrinnen schneller vorangeht. Thomas Wogt, Redaktion.
1: Nach dem Fund einer Sprengstoffdrohne auf dem Leipziger Flughafen hat der Vorstandschef des Rüstungskonzerns Rheinmetall, Armin Papperger, mehr Anstrengungen Deutschlands bei der Drohnenabwehr angemahnt. Deutschland sei nicht ausreichend geschützt vor solchen Attacken, denn es sei noch nicht überall mit Abwehrtechnologie ausgestattet, sagte Papperger der deutschen Presseagentur. Da müsse überlegt werden, mit welcher Technologie die kritische Infrastruktur geschützt werden solle. ZIG für das hessische Ziegenhain oder TP für Templin in Brandenburg. Wiederbelebte Kfz-Kennzeichen sind für viele ein Stück Heimat am Auto und sie haben in den vergangenen Jahren viele Anhänger gefunden. Jetzt soll es noch kleinteiliger werden, wenn weitere Kommunen mit mindestens 20.000 Einwohnern eigene Kennzeichen ausgeben, so das Vorhaben des Bundesrats.
3: Seit 2012 dürfen Landkreise und kreisfreie Städte zusätzlich alte Heimatkennzeichen reaktivieren. Und seitdem sind fast 7 Millionen Autos, Motorräder und Hänger damit zugelassen worden. Das sind aktuelle Zahlen der Hochschule Heilbronn. Am häufigsten wurde davon mit gut 28.000 Fällen das Kennzeichen MO für Moers ausgegeben. Und jetzt könnten es insgesamt noch mehr werden. Der Bundesrat hat das auf Antrag Hessens und Niedersachsens beschlossen und zur Umsetzung an die Bundesregierung weitergegeben. Ob und wann dieser Vorschlag umgesetzt wird, ist unklar. Aus Berlin, Tine Klimach.
1: Zum Sport. Mit dem Duell VfL Bochum gegen Hertha BSC startet am Abend die 53. Saison in der zweiten Fußball-Bundesliga. Anstoß im Bochumer Ruhrstadion ist um 20.30 Uhr. Die erste Liga startet dann in 3 Wochen.
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4: Ich bin Leo Melchersmann. Staatssekretärin Katrin Anklam-Trapp hat gestern das Café Haltepunkt in Trier besucht. Unter dem Motto Menschen stärken, Chancen eröffnen, betritt sie gemeinsam mit der rheinland-pfälzischen Arbeitsministerin Sabine Betzing-Lichtentäler Einrichtungen in ganz Rheinland-Pfalz. Ziel ihrer Sommerreise ist es, die Vielfalt der sozialen Infrastruktur im Land sichtbar zu machen, erfolgreiche Ansätze aus der Praxis kennenzulernen und den Dialog mit den Menschen zu vertiefen.
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5: Heute wird's wieder ein bisschen heißer als gestern. 27 Grad sind drin. Es sind auch gar keine Wolken gemeldet. Denkt also an Sonnenschutz und genügend Wasser. Ansonsten wünsche ich euch einen schönen Freitag.
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5: Es ist gerade nicht viel los auf den Trierer Straßen. Ich wünsche euch also eine gute und sichere Fahrt.
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5: Blitzer habe ich aktuell noch keine für euch. Falls ihr aber einen für mich haben solltet, dann ruft doch gerne mal an unter Trier 462 88 4 und der 0.
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1: Kinofans, aufgepasst. Oscar-Preisträgerin Chloe Zhao meldet sich mit Hamlet zurück auf der großen Leinwand. Und das sogar heute im Freiluftkino des Trierer Landesmuseums. Es geht um die Geschichte von Shakespeares Familie, und zwar aus der Perspektive seiner Frau Agnes. Man erlebt, wie sie sich verliebt, ein gemeinsames Leben aufbaut und dann der große Schicksalsschlag. Ihr Sohn Hamlet stirbt mit gerade mal 11 Jahren an der Pest. Mitten in dieser Trauer beginnt Shakespeare Hamlet zu schreiben, eins der bedeutendsten Werke der Literaturgeschichte. Los geht's heute um 20.30 Uhr und Tickets gibt's online beim Broadway Filmtheater oder ganz spontan vor Ort. Töpfern, Musik und ganz viel Raum zum Entspannen. Unter dem Motto Gemeinsam gegen Einsam wird mit Ton modelliert und währenddessen spielen regionale DJs mit Techno-Beats und sorgen für den guten Vibe. Im Garten des Kreativhubs am Paulusplatz 3 gibt's gemütliche Bereiche mit Liegestühlen und Schattenplätzen, in denen ihr euch mit anderen austauschen könnt. Hierbei ist es völlig egal, ob ihr schon Erfahrungen mit Ton habt oder das Ganze zum ersten Mal ausprobiert, ihr kriegt da Unterstützung. Das Ganze findet morgen von 12 bis 18 Uhr statt. Der Eintritt, der ist frei, aber bitte meldet euch online an. Und Toga an heißt es, oder vielleicht doch eher die Wanderschuhe, ganz egal. Trier verwandelt sich auf jeden Fall wieder zurück in die Antike, denn es steigt das Geocaching-Mega-Event Project Augusta Treverorum. Morgen werden am Lottoforum auf dem Petersberg spezielle Geocaches, Lab-Adventures, Workshops und Vorträge rund ums römische Trier geboten. Und für alle, die es lieber gemütlich mögen, gibt es sogar ein gemeinsames Römerfrühstück. Anmeldung ist hierbei Pflicht, die Teilnahme an sich ist aber kostenlos und Infos findet ihr noch online unter geocaching-mega-trier.de.
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1: Wir werfen mal schnell einen Blick auf die Trierer Straßen. Es ist nichts los. Ich wünsche euch eine gute und sichere Fahrt.
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1: Mit Leo Melchersmann einen schönen Freitag zusammen. Im Rahmen ihrer Sommerreise besuchen die rheinland-pfälzische Arbeitsministerin Sabine Betzing-Lichtentäler und Staatssekretärin Katrin Anklam-Trapp Einrichtungen in Rheinland-Pfalz. Gestern hat Anklam-Trapp das Café Haltepunkt besucht und erklärt weitere Hintergründe.
2: Die Ministerin Sabine Betzing-Lichtentäler und ich, ihre Staatssekretärin Katrin Anklam-Trapp, wir sind auf Sommerreise in Rheinland-Pfalz und wir sind an 10 Tagen an 30 verschiedenen Orten. Wir machen aber Themen. Der Themenschwerpunkt heute ist die Versorgung von Frauen in Frauenhäusern oder halt hier heute in Trier mit SKF in diesem wunderbaren Netzwerk, wo Frauen, Müttern geholfen wird, von Einsamkeitsbewältigung bis zum Mittagessen, über dem Schlafplatz oder für ganz schwierige, bedürftige Menschen.
1: Ab kommendem Dienstag muss sich ein 35-jähriger Mann vor dem Landgericht Trier verantworten. Darüber berichtet der Volksfreund. Dem Angeklagten wird vorgeworfen, am 7. Februar diesen Jahres mit einem Messer Passanten bedroht zu haben. Einen von ihnen habe er zudem zu töten versucht. Später soll der Mann mit einem weiteren Messer, ebenfalls in Tötungsabsicht, auf Polizeibeamte zugerannt sein, wurde aber durch Schüsse gestoppt. Laut Landgericht Trier habe er aufgrund seines psychischen Zustands in erheblich verminderter Schuldfähigkeit gehandelt. Die Beschäftigten des Fliesenzentrums Deutschland in Föhren sind trotz der erneuten Insolvenz vorerst finanziell abgesichert. Das teilt der Volksfreund mit. Die Bundesagentur für Arbeit hat eine Insolvenzgeldvorfinanzierung genehmigt, sodass die Löhne und Gehälter für August, September und Oktober bezahlt werden können. Betroffen sind rund 350 Mitarbeitende an 12 Standorten in Deutschland. Parallel läuft die Suche nach einem Investor, der den Geschäftsbetrieb übernehmen und fortführen soll. Aufgrund von Arbeiten am Kanalnetz gibt es in der Gutenbergstraße in Zeven ab kommendem Mittwoch eine Vollsperrung. Nach Angaben der Stadtwerke Trier wird die Sperrung neben der Kreuzung zu Im Wangertsfeld errichtet. Anlieger können aus beiden Fahrtrichtungen bis zum Baufeld vorfahren. Die Vollsperrung wird voraussichtlich bis zum 21. August bestehen. Und das Beste kommt zum Schluss. Bei Westnetz in Trier haben 17 junge Menschen ihre Ausbildung begonnen. Das teilt das Unternehmen mit. Die neuen Nachwuchskräfte werden zu Industriekaufleuten und Elektronikern für Betriebstechnik ausgebildet oder absolvieren ein praxisintegriertes Studium der Elektrotechnik. Insgesamt bildet Westnetz am Standort Trier derzeit 47 junge Menschen aus. Bewerbungen für den Ausbildungsstart 2027 sind ab sofort online möglich.
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3: Heute wird's wieder ein bisschen heißer als gestern. 27 Grad sind drin. Es sind auch gar keine Wolken gemeldet. Denkt also an Sonnenschutz und genügend Wasser. Ansonsten wünsche ich euch einen schönen Freitag.
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3: Es ist gerade nicht viel los auf den Trierer Straßen. Ich wünsche euch also eine gute und sichere Fahrt.
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3: Es wird geknipst auf der A64 in Richtung Trier-Ehrang. Da fahrt ihr bitte 80. Ansonsten steht noch einer in der Paulinstraße. Da sind 30 erlaubt. Und falls ihr noch einen entdecken solltet, wie immer gerne melden.
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0: Festival direkt vor der Haustür, 3 Tage Musik und das Beste, der Eintritt kostet keinen Cent. Das E-Lake Festival in Echternach startet heute und ich wette, einige von euch Trierern haben das schon fest im Kalender eingeplant.
1: Absolut. Ja, das E-Lake gehört ja längst zu den Sommerklassikern in der Großregion. Und ab heute bis einschließlich Sonntag wird es am Echternacher See wieder richtig voll. Und das mit einer Mischung aus Hip-Hop, Rock, Brass, Elektro und Trance. Was auch immer das heißen soll. Also egal, ob ihr lieber mitgerüllt oder bis nachts durchtanzt. Ich glaube, da ist für jeden was dabei.
0: Ja, du, ich glaube auf jeden Fall auch. Und gerade aus Trier ist man ja wirklich schnell drüben. Was sind denn die Highlights?
1: Ja, also Aussprache ohne Gewehr. Aber der Freitag startet heute auf jeden Fall schon mal stark. Es kommen unter anderem das Kölner Hip-Hop-Duo Lugatti und Nein, die Brassband Moop Mama und die Punkrocker von Rogers auf die Bühne. So, der morgige Samstag, der gehört dann komplett den Elektro-Fans mit internationalen DJs wie Marlo oder dem Back-to-Back-Set von Mark Sixma und Ruben de Ronde. Oder ja. De Ronde. Wer also auf Festival-Feeling bis tief in die Nacht steht, der dürfte da voll auf seine Kosten kommen.
0: Ja, und am Sonntag, da wird es noch ein bisschen spannender, ne? Nee, entspannender, nicht spannender.
1: Genau, traditionell gehört der Sonntag den Künstlerinnen und Künstlern aus Luxemburg selbst. Da gibt es dann jede Menge Live-Musik aus der Region, ein entspannter Abschluss nach 2 Tagen Vollgas. Und

0: praktisch ist auch, bezahlt wird komplett bargeldlos mit Karte oder Smartphone. Außerdem gibt's Shuttlebusse und auch Parkplätze. Für viele Trierer ist das wahrscheinlich die günstigste Möglichkeit, echtes Festival-Feeling mitzunehmen, ohne stundenlang quer durch ganz Deutschland cruisen zu müssen.
1: Also kostenloses Open-Air, internationales Line-Up und nur einen Katzensprung von Trier entfernt. Klingt nach einem ziemlich guten Plan fürs Wochenende. Danke dir, Dori.
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1: Hallöchen zu euch auf den Straßen. Es ist nicht viel los, kommt also gut und sicher an euer Ziel.
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2: Ich bin Diana Kramer. Das extreme Niedrigwasser sorgt aktuell für große Probleme auf dem Rhein und anderen Wasserstraßen. Bundesverkehrsminister Steffen Bilger hat darüber in Bonn mit Wirtschaftsvertretern, Verbänden und Behörden gesprochen. Um zu helfen, sind mehrere, auch kurzfristige Maßnahmen geplant.
3: Erstens, es geht um langfristige Maßnahmen, also Ausbau unserer Wasserstraßen, um besser mit Niedrigwassersituationen jetzt umgehen zu können. Zweitens, mittelfristige Maßnahmen, wie beispielsweise der Umbau von Schiffen, sodass diese besser mit Niedrigwassersituationen umgehen. Und drittens kurzfristige Maßnahmen wie die Aussetzung des Sonn- und Feiertags, Fahrverbots für Lkw.
2: Bundesverkehrsminister Steffen Bilger. Nach dem Vorfall mit einer Sprengstoffdrohne am Flughafen Leipzig steht die Frage nach der Abwehr solcher Angriffe im Fokus. Ist Deutschland gut genug dafür gerüstet und was muss gegebenenfalls geändert werden? Dabei geht es auch darum, welche Institution wann zuständig ist. Der Vorsitzende des Verteidigungsausschusses des Bundestags, Thomas Röwekamp, fordert eine Zentralisierung beim Bundesinnenministerium bzw. der Bundespolizei. Es brauche eine zentrale Zuständigkeit und materielle Ausrüstung, sagte er dem RND. E-Scooter-Fahrer ziehen sich bei Unfällen deutlich häufiger Kopfverletzungen und Schädigungen innerer Organe zu als Motorrad- oder Fahrradfahrer. Zu diesem Ergebnis kommt eine britische Studie. Danach ist das Risiko für ein Schädel-Hirn-Trauma bei E-Scooter-Unfällen mehr als 3-mal höher als bei Motorradfahrern. Besonders gefährdet sind Kinder. Das Risiko einer Kollision bei Minderjährigen ist laut der Studie um 78% höher als bei Erwachsenen. Zum Sport. Mit dem Duell zweier deutscher Traditionsvereine startet die 53. Saison in der zweiten Fußball-Bundesliga. Der VfL Bochum empfängt zum Auftakt heute Abend Hertha BSC.
4: Sowohl Bochum als auch Hertha gehen mit einigen Fragezeichen in die neue Saison. Bei beiden Clubs hat sich personell viel verändert. Vor allem die Berliner sind quasi runderneuert. Vom Aufstieg will diesmal keiner offen reden. Saisonziel ist ein einstelliger Tabellenplatz. Topfavorit ist der VfL Wolfsburg. Der Bundesliga-Absteiger will sofort zurück in Liga 1. Thomas Brock, Sportredaktion.
2: Anstoß in Bochum ist heute um 20.30 Uhr.
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5: Ich bin Leo Melchersmann. Ab kommendem Dienstag muss sich ein 35-jähriger Mann vor dem Landgericht Trier verantworten. Darüber berichtet der Volksfreund. Dem Angeklagten wird vorgeworfen, am 7. Februar diesen Jahres mit einem Messer Passanten bedroht zu haben. Einen von ihnen habe er zudem zu töten versucht. Später soll der Mann mit einem weiteren Messer, ebenfalls in Tötungsabsicht, auf Polizeibeamte zugerannt sein, wurde aber durch Schüsse gestoppt. Laut Landgericht Trier habe er aufgrund seines psychischen Zustands in erheblich verminderter Schuldfähigkeit gehandelt.
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6: Heute wird's wieder ein bisschen heißer als gestern. 27 Grad sind drin. Es sind auch gar keine Wolken gemeldet. Denkt also an Sonnenschutz und genügend Wasser. Ansonsten wünsche ich euch einen schönen Freitag.
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6: Es ist gerade nicht viel los auf den Trierer Straßen. Ich wünsche euch also eine gute und sichere Fahrt.
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6: Es wird geknipst auf der A64 in Richtung Trier-Ehrang. Da fahrt ihr bitte 80. Ansonsten steht noch einer in der Paulinstraße. Da sind 30 erlaubt. Und falls ihr noch einen entdecken solltet, wie immer gerne melden.
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6: Hallöchen Trier, ich bin Vicky und ihr hört die Antenne um kurz nach 7. Für euch geht's jetzt weiter mit Billy Idol und Shawn Mendes, also ein bisschen Männerpower am Morgen. Schönen Freitag.
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0: Eigentlich wurde er vor über einem halben Jahr fertiggestellt, aber erst jetzt hat seine offizielle Einweihung stattgefunden. Die Rede ist vom Skatepark an der Mäusehecker Halle. Was das Projekt so einzigartig und wertvoll für Trier Beaver macht, das erklärt uns Trierer Baudezernent Thilo Becker.
1: Die Initiative ist direkt aus den umliegenden Stadtteilen Veitsel, Beaver und Erang gekommen. Es war wirklich ein Graswurzelprojekt und als dann die Idee weiter ausgearbeitet worden ist, als dieser Standort hier auch klar war, da erfolgte auch weiterhin viel Unterstützung aus dem Stadtteil. Es fanden Beteiligungen statt, wie die Anlage konkret gestaltet werden soll. Und es gab auch finanzielle Unterstützung aus den Ortsteilbudgets, was natürlich auch ein wichtiger Beitrag für die Realisierung gewesen ist.
0: Wie das Ganze aussieht, seht ihr jetzt auf unserem Insta- oder Facebook-Kanal. Und da so eine Anlage natürlich nicht nur schön anzusehen ist, waren auch einige Skater bei der Einweihung am Start. Alle hatten eins gemeinsam, die große Leidenschaft fürs Cruisen auf vier Rollen.
2: Ich glaube, es erfüllt eine wichtige Rolle in meinem Leben. Das ist irgendwie der Ausgleich, den ich zu allem anderen habe, was mich sonst so im Leben vielleicht sogar belastet oder beschäftigt. Also große Leidenschaft auf jeden Fall.
3: Ist einfach ein Lebensinhalt geworden. Sobald du einmal anfängst und den ersten Olli geschafft hast, gibt kein Zurück mehr. Also, selbst wenn man so ein alter Sack ist, wie ich.
4: Das ist halt cool, weil man kann halt mit seinen Freunden, wenn die machen das halt auch und dann kann man halt, findet man neue Freunde und ich habe es einfach ausprobiert damals als kleines Kind und fand es super.
5: Es ist Herausforderung für einen selber, wirklich ganz, ganz viel. Man ist die ganze Zeit damit konfrontiert, eigentlich jederzeit auch auf den Boden stürzen zu können und wenn es denn nicht passiert, wenn du deinen Trick hinkriegst, dann ist es ein Gefühl, was wirklich schwer zu vergleichen ist mit allen möglichen anderen guten Gefühlen, die ich in meinem Leben eigentlich schon mal hatte.
0: Na dann bietet der neue Skatepark an der Mäusehecker Halle ja auf jeden Fall tolle Gelegenheiten für actionreiche Nachmittage und neue Kontakte in der Skater-Szene. Von uns gibt's einen Daumen hoch.
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1: Hallöchen zu euch auf den Straßen. Es ist nicht viel los, kommt also gut und sicher an euer Ziel.
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1: Mit Leo Melchersmann einen schönen Freitag zusammen. Im Rahmen ihrer Sommerreise besuchen die rheinland-pfälzische Arbeitsministerin Sabine Betzing-Lichtentäler und Staatssekretärin Katrin Anklam-Trapp Einrichtungen in Rheinland-Pfalz. Gestern hat Anklam-Trapp das Café Haltepunkt besucht und erklärt weitere Hintergründe.
2: Die Ministerin Sabine Betzing-Lichtentäler und ich, ihre Staatssekretärin Katrin Anklam-Trapp, wir sind auf Sommerreise in Rheinland-Pfalz und wir sind an 10 Tagen an 30 verschiedenen Orten. Wir machen aber Themen. Der Themenschwerpunkt heute ist die Versorgung von Frauen in Frauenhäusern oder halt hier heute in Trier mit SKF in diesem wunderbaren Netzwerk, wo Frauen, Müttern geholfen wird, von Einsamkeitsbewältigung bis zum Mittagessen, über dem Schlafplatz oder für ganz schwierige, bedürftige Menschen.
1: Ab kommendem Dienstag muss sich ein 35-jähriger Mann vor dem Landgericht Trier verantworten. Darüber berichtet der Volksfreund. Dem Angeklagten wird vorgeworfen, am 7. Februar diesen Jahres mit einem Messer Passanten bedroht zu haben. Einen von ihnen habe er zudem zu töten versucht. Später soll der Mann mit einem weiteren Messer, ebenfalls in Tötungsabsicht, auf Polizeibeamte zugerannt sein, wurde aber durch Schüsse gestoppt. Laut Landgericht Trier habe er aufgrund seines psychischen Zustands in erheblich verminderter Schuldfähigkeit gehandelt. Die Beschäftigten des Fliesenzentrums Deutschland in Föhren sind trotz der erneuten Insolvenz vorerst finanziell abgesichert. Das teilt der Volksfreund mit. Die Bundesagentur für Arbeit hat eine Insolvenzgeldvorfinanzierung genehmigt, sodass die Löhne und Gehälter für August, September und Oktober bezahlt werden können. Betroffen sind rund 350 Mitarbeitende an 12 Standorten in Deutschland. Parallel läuft die Suche nach einem Investor, der den Geschäftsbetrieb übernehmen und fortführen soll. Aufgrund von Arbeiten am Kanalnetz gibt es in der Gutenbergstraße in Zeven ab kommendem Mittwoch eine Vollsperrung. Nach Angaben der Stadtwerke Trier wird die Sperrung neben der Kreuzung zu Im Wangertsfeld errichtet. Anlieger können aus beiden Fahrtrichtungen bis zum Baufeld vorfahren. Die Vollsperrung wird voraussichtlich bis zum 21. August bestehen. Und das Beste kommt zum Schluss. Bei Westnetz in Trier haben 17 junge Menschen ihre Ausbildung begonnen. Das teilt das Unternehmen mit. Die neuen Nachwuchskräfte werden zu Industriekaufleuten und Elektronikern für Betriebstechnik ausgebildet oder absolvieren ein praxisintegriertes Studium der Elektrotechnik. Insgesamt bildet Westnetz am Standort Trier derzeit 47 junge Menschen aus. Bewerbungen für den Ausbildungsstart 2027 sind ab sofort online möglich.
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3: Heute wird es wieder ein bisschen heißer als gestern. 27 Grad sind drin. Es sind auch gar keine Wolken gemeldet. Denkt also an Sonnenschutz und genügend Wasser. Ansonsten wünsche ich euch einen schönen Freitag.
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3: Es ist gerade nicht viel los auf den Trierer Straßen. Ich wünsche euch also eine gute und sichere Fahrt.
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3: Es wird geknipst auf der A64 in Richtung Trier-Ehrang. Da fahrt ihr bitte 80. Ansonsten steht noch einer in der Paulinstraße. Da sind 30 erlaubt. Und falls ihr noch einen entdecken solltet, wie immer, gerne melden.
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1: Hallöchen zu euch auf den Straßen. Es ist nicht viel los, kommt also gut und sicher an euer Ziel.
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1: Ich bin Diana Kramer. Nach dem Fund einer Sprengstoffdrohne auf dem Leipziger Flughafen hat der Vorstandschef des Rüstungskonzerns Rheinmetall, Armin Papperger, mehr Anstrengungen Deutschlands bei der Drohnenabwehr angemahnt. Deutschland sei nicht ausreichend geschützt vor solchen Attacken, sagte Papperger der dpa.
2: Drohnen sehr schnell erkennen und dann notfalls auch abschießen, das muss möglich sein, sagt der Rheinmetall-Chef. Aber Deutschland sei noch nicht überall mit der entsprechenden Abwehrtechnologie ausgestattet, warnt er, obwohl die grundsätzlich vorhanden sei. Als erstes müsse aber definiert werden, was geschützt werden solle. Denn neben Flughäfen gäbe es weitere potenzielle Ziele, die zur sogenannten kritischen Infrastruktur zählen. Rheinmetall und andere Rüstungskonzerne entwickeln Systeme zur Früherkennung und Abwehr von Drohnen. Thomas Thonfeld, Nachrichtenredaktion.
1: Das Ungleichgewicht im Handel zwischen Deutschland und China wächst weiter. China exportierte im Juli Waren im Wert von 12,3 Milliarden US-Dollar nach Deutschland. Das waren 17,4% mehr als im Vorjahr, wie aus Daten der chinesischen Zollbehörde hervorgeht. In die andere Richtung entwickelte sich der Handel deutlich schwächer. Chinas Importe aus Deutschland sanken um 2,7% auf 7,9 Milliarden Dollar. In Deutschland wächst schon länger die Sorge vor stärkerer chinesischer Konkurrenz. Betroffen sind vor allem Branchen wie der Auto- und Maschinenbau. Die anhaltende Hitze in weiten Teilen Europas hat Folgen. Neben Bränden steigen auch die Meerestemperaturen. Im Mittelmeer wurde vor der Küste Mallorcas eine neue Rekordtemperatur von über 33 Grad registriert, teilte der spanische Nationale Wetterdienst mit.
3: Von Abkühlung kann keine Rede sein, wenn sich das Meer so warm anfühlt wie die Badewanne zu Hause. Im westlichen Mittelmeer liegen die derzeitigen Wassertemperaturen wohl 4 Grad über dem langjährigen Durchschnitt. Hauptgrund für die Entwicklung ist laut Forschern der menschengemachte Klimawandel. Die immer höheren Wassertemperaturen gefährden empfindliche Ökosysteme und können heftige Stürme mit sintflutartigen Regenfällen im Herbst auslösen. Katrin Müller, Nachrichtenredaktion.
1: Zum Sport. Mit dem Duell VfL Bochum gegen Hertha BSC startet am Abend die 53. Saison in der zweiten Fußball-Bundesliga. Anstoß im Bochumer Ruhrstadion ist um 20.30 Uhr. Die erste Liga startet dann in 3 Wochen.
0: Und jetzt noch mehr Informationen aus unserer Region.
4: Ich bin Leo Melchersmann. Staatssekretärin Katrin Anklam-Trapp hat gestern das Café Haltepunkt in Trier besucht. Unter dem Motto Menschen stärken, Chancen eröffnen, betritt sie gemeinsam mit der rheinland-pfälzischen Arbeitsministerin Sabine Betzing-Lichtentäler Einrichtungen in ganz Rheinland-Pfalz. Ziel ihrer Sommerreise ist es, die Vielfalt der sozialen Infrastruktur im Land sichtbar zu machen, erfolgreiche Ansätze aus der Praxis kennenzulernen und den Dialog mit den Menschen zu vertiefen.
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5: Heute wird es wieder ein bisschen heißer als gestern. 27 Grad sind drin. Es sind auch gar keine Wolken gemeldet. Denkt also an Sonnenschutz und genügend Wasser. Ansonsten wünsche ich euch einen schönen Freitag.
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5: Es ist gerade nicht viel los auf den Trierer Straßen. Ich wünsche euch also eine gute und sichere Fahrt.
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5: Es wird geknipst auf der A64 in Richtung Trier-Ehrang. Da fahrt ihr bitte 80. Ansonsten steht noch einer in der Paulinstraße. Da sind 30 erlaubt. Und falls ihr noch einen entdecken solltet, wie immer gerne melden.
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5: Happy Friday, liebe Trierer. Endlich steht das Wochenende vor der Tür und wir starten heute zusammen rein in den Morgen bei der Antenne. Ich bin Vicky. Schön, dass ihr dabei seid.
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0: Auch diese Woche hat Trier wieder bewiesen, langweilig können wir einfach nicht. Los geht's nämlich mit den Haustürgeschäften im Marviertel. Den Wochenrückblick hat jetzt für euch meine Kollegin Dori.
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2: Ach ja, wie soll ich denn da anfangen? Also, in Trier Nord sollen angebliche Telekom-Mitarbeiter den Leuten erzählt haben, unterschreiben Sie lieber sofort, sonst wird Ihr DSL bald abgeschaltet. Ich sag euch ehrlich, da platzt mir die Hutschnur. So ein Spezialist stand nämlich auch schon mal vor meiner Tür. Klassischer Fall von nur heute, nur jetzt und nur, weil ich es sage. Die Telekom sagt inzwischen selbst, nee, so arbeiten wir eigentlich nicht. Also, kleiner Lifehack, liebe Leute, wenn euch jemand an der Haustür unter Druck setzt, dann ist die beste Unterschrift meistens gar keine. Tür vor der Nase zu und gut ist. Bleiben wir beim Thema Kommunikation. In Schweich regen sich Händler über die Baustelle in der Bernhard-Becker-Straße auf. Ihr Problem? Kunden finden wohl die Geschäfte nicht mehr. Die Stadt sagt, es ist doch alles ausgeschildert. Die Händler sagen, nee, eben nicht. Tja, vielleicht sollte man einfach noch ein Schild dazu aufstellen. Hier geht's zu den Schildern. Nur so eine Idee. Apropos Orientierung verloren, die haben wohl auch einige Autofahrer in Trier. Wegen der Baustelle in der Pellinger Straße wird jetzt nämlich munter durch den Feiener Weg abgekürzt. Blöd nur, das ist eine Spielstraße und manche fahren da angeblich mit bis zu 70 Sachen durch. Spielstraße? Nö, die dachten wohl eher, sie wären bei Mario Kart. Die Stadt prüft deshalb jetzt, den Durchgangsverkehr ganz zu sperren. Wahrscheinlich die einzige Möglichkeit, damit dort wieder Kinder schneller sind als Autos. Und zum Schluss noch eine Geschichte, die wirklich glimpflich ausgegangen ist. Eine 79-jährige Frau ist gestern am Brüderkrankenhaus nachts in eine 5 Meter tiefe Baugrube gestürzt. Zum Glück hat ein Mitarbeiter ihre Hilferuf gehört und die Feuerwehr alarmiert. Die konnte sie dann da rausholen. Da sieht man mal wieder, Baustellen in Trier sind manchmal so präsent, die kommen einem sogar entgegen. Ja, und das war's dann auch schon wieder mit dieser Woche. Passt auf euch auf, liebe Trierer. Lasst euch nichts an der Haustür aufschwatzen. Fahrt in Spielstraßen bitte wirklich Schrittgeschwindigkeit. Und wenn irgendwo eine Baustelle ist, dann schaut lieber einmal mehr hin. In diesem Sinne, schönen Freitag.
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1: Hallöchen zu euch auf den Straßen. Es ist nicht viel los, kommt also gut und sicher an euer Ziel.
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1: Mit Leo Melchersmann einen schönen Freitag zusammen. Im Rahmen ihrer Sommerreise besuchen die rheinland-pfälzische Arbeitsministerin Sabine Betzing-Lichtentäler und Staatssekretärin Katrin Anklam-Trapp Einrichtungen in Rheinland-Pfalz. Gestern hat Anklam-Trapp das Café Haltepunkt besucht und erklärt weitere Hintergründe.
2: Die Ministerin Sabine Betzing-Lichtentäler und ich, ihre Staatssekretärin Katrin Anklam-Trapp, wir sind auf Sommerreise in Rheinland-Pfalz und wir sind an 10 Tagen an 30 verschiedenen Orten. Wir machen aber Themen. Der Themenschwerpunkt heute ist die Versorgung von Frauen in Frauenhäusern oder halt hier heute in Trier mit SKF in diesem wunderbaren Netzwerk, wo Frauen, Müttern geholfen wird, von Einsamkeitsbewältigung bis zum Mittagessen, über dem Schlafplatz oder für ganz schwierige, bedürftige Menschen.
1: Ab kommendem Dienstag muss sich ein 35-jähriger Mann vor dem Landgericht Trier verantworten. Darüber berichtet der Volksfreund. Dem Angeklagten wird vorgeworfen, am 7. Februar diesen Jahres mit einem Messer Passanten bedroht zu haben. Einen von ihnen habe er zudem zu töten versucht. Später soll der Mann mit einem weiteren Messer, ebenfalls in Tötungsabsicht, auf Polizeibeamte zugerannt sein, wurde aber durch Schüsse gestoppt. Laut Landgericht Trier habe er aufgrund seines psychischen Zustands in erheblich verminderter Schuldfähigkeit gehandelt. Die Beschäftigten des Fliesenzentrums Deutschland in Föhren sind trotz der erneuten Insolvenz vorerst finanziell abgesichert. Das teilt der Volksfreund mit. Die Bundesagentur für Arbeit hat eine Insolvenzgeldvorfinanzierung genehmigt, sodass die Löhne und Gehälter für August, September und Oktober bezahlt werden können. Betroffen sind rund 350 Mitarbeitende an 12 Standorten in Deutschland. Parallel läuft die Suche nach einem Investor, der den Geschäftsbetrieb übernehmen und fortführen soll. Aufgrund von Arbeiten am Kanalnetz gibt es in der Gutenbergstraße in Zeven ab kommendem Mittwoch eine Vollsperrung. Nach Angaben der Stadtwerke Trier wird die Sperrung neben der Kreuzung zu Im Wangertsfeld errichtet. Anlieger können aus beiden Fahrtrichtungen bis zum Baufeld vorfahren. Die Vollsperrung wird voraussichtlich bis zum 21. August bestehen. Und das Beste kommt zum Schluss. Bei Westnetz in Trier haben 17 junge Menschen ihre Ausbildung begonnen. Das teilt das Unternehmen mit. Die neuen Nachwuchskräfte werden zu Industriekaufleuten und Elektronikern für Betriebstechnik ausgebildet oder absolvieren ein praxisintegriertes Studium der Elektrotechnik. Insgesamt bildet Westnetz am Standort Trier derzeit 47 junge Menschen aus. Bewerbungen für den Ausbildungsstart 2027 sind ab sofort online möglich.
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3: Heute wird es wieder ein bisschen heißer als gestern. 27 Grad sind drin. Es sind auch gar keine Wolken gemeldet. Denkt also an Sonnenschutz und genügend Wasser. Ansonsten wünsche ich euch einen schönen Freitag.
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3: Es ist gerade nicht viel los auf den Trierer Straßen. Ich wünsche euch also eine gute und sichere Fahrt.
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3: Es wird geknipst auf der A64 in Richtung Trier-Ehrang. Da fahrt ihr bitte 80. Ansonsten steht noch einer in der Paulinstraße. Da sind 30 erlaubt. Und falls ihr noch einen entdecken solltet, wie immer gerne melden.
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1: Hallöchen zu euch auf den Straßen. Es ist nicht viel los, kommt also gut und sicher an euer Ziel.
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1: Ich bin Diana Kramer. Nach dem Fund einer Sprengstoffdrohne auf dem Flughafen Leipzig-Halle laufen die Ermittlungen auf Hochtouren. Die Federführung übernommen hat inzwischen der Generalbundesanwalt. Aus den Ländern kommen Forderungen nach einem besseren Schutz der Flughäfen und es wird auch darüber diskutiert, wie gut die Drohnenabwehr hierzulande überhaupt funktioniert.
2: Die Ermittler gehen davon aus, dass die mit Sprengstoff beladene Drohne in der Nähe von ukrainischen Frachtflugzeugen gezielt zur Explosion gebracht werden sollte. Laut Experten ist Deutschland technologisch in der Lage, solche Angriffe abzuwehren. Allerdings ist nicht immer gleich klar, wer zuständig ist. Mal Bundespolizei, mal Landespolizei, im Notfall sogar die Bundeswehr. Für eine bessere Abstimmung fordert der Vorsitzende des Verteidigungsausschusses des Bundestags, Röwekamp, gegenüber dem RND eine zentrale Zuständigkeit beim Bundesinnenministerium. Katrin Müller, Nachrichtenredaktion.
1: Erste Folgen der Trockenheit sind im Supermarkt angekommen und wirken sich auch bei anhaltendem Regenmangel wahrscheinlich noch weiter aus. Nach Angaben von Marktbeobachtern ist Gemüse in zahlreichen Fällen für die Verbraucher teurer geworden. Gurken, Paprika, Salat und Kohl wird wegen der knappen Versorgungslage teurer. Bei Obst überwiegen hingegen günstigere Preise als im letzten Jahr. Der Gewinn beim Nutzfahrzeughersteller Daimler Truck ist im zweiten Quartal um 48% eingebrochen. Im Vorjahresvergleich sank das Konzernergebnis von 245 Millionen Euro auf 128 Millionen, teilte der DAX-Konzern mit. Vor allem die hohen Zölle hätten sich weiterhin belastend auf das Ergebnis ausgewirkt, heißt es. Daimler Truck hatte bereits 2025 ein Sparprogramm aufgelegt, um die laufenden Kosten um mehr als 1 Milliarde Euro zu senken. In Deutschland sollen bis 2030 etwa 5.000 Stellen wegfallen. Zum Sport. Mit dem Duell zweier Traditionsvereine startet die 53. Saison in der zweiten Fußball-Bundesliga. Der VfL Bochum empfängt zum Auftakt heute Abend Hertha BSC.
3: Sowohl Bochum als auch Hertha gehen mit einigen Fragezeichen in die neue Saison. Bei beiden Clubs hat sich personell viel verändert. Vom Aufstieg will diesmal keiner offen reden. Saisonziel ist ein einstelliger Tabellenplatz. Topfavorit ist der VfL Wolfsburg. Der Bundesliga-Absteiger will sofort zurück in Liga 1. Thomas Brock, Sportredaktion.
1: Anstoß in Bochum ist heute um 20.30 Uhr.
0: Und jetzt noch mehr Informationen aus unserer Region.
4: Ich bin Leo Melchersmann. Ab kommendem Dienstag muss sich ein 35-jähriger Mann vor dem Landgericht Trier verantworten. Darüber berichtet der Volksfreund. Dem Angeklagten wird vorgeworfen, am 7. Februar diesen Jahres mit einem Messer Passanten bedroht zu haben. Einen von ihnen habe er zudem zu töten versucht. Später soll der Mann mit einem weiteren Messer, ebenfalls in Tötungsabsicht, auf Polizeibeamte zugerannt sein, wurde aber durch Schüsse gestoppt. Laut Landgericht Trier habe er aufgrund seines psychischen Zustands in erheblich verminderter Schuldfähigkeit gehandelt.
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5: Heute wird's wieder ein bisschen heißer als gestern. 27 Grad sind drin. Es sind auch gar keine Wolken gemeldet. Denkt also an Sonnenschutz und genügend Wasser. Ansonsten wünsche ich euch einen schönen Freitag.
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5: Es ist gerade nicht viel los auf den Trierer Straßen. Ich wünsche euch also eine gute und sichere Fahrt.
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5: Es wird geknipst auf der A64 in Richtung Trier-Ehrang. Da fahrt ihr bitte 80. Ansonsten steht noch einer in der Paulinstraße. Da sind 30 erlaubt. Und falls ihr noch einen entdecken solltet, wie immer gerne melden.
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5: Hi Trier, kurz nach 9 haben wir es jetzt. Ihr hört die Antenne. Bei unseren Nachbarn in Luxemburg, genauer gesagt in Echternach, findet dieses Wochenende wieder ein cooles Festival statt. Meine Kollegin Dori und ich quatschen gleich drüber, also bleibt dran.
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0: Ein Festival direkt vor der Haustür, 3 Tage Musik und das Beste, der Eintritt kostet keinen Cent. Das E-Lake Festival in Echternach startet heute und ich wette, einige von euch Trierern haben das schon fest im Kalender eingeplant.
1: Absolut. Ja, das E-Lake gehört ja längst zu den Sommerklassikern in der Großregion. Und ab heute bis einschließlich Sonntag wird es am Echternacher See wieder richtig voll. Und das mit einer Mischung aus Hip-Hop, Rock, Brass, Elektro und Trance. Was auch immer das heißen soll. Also egal, ob ihr lieber mitgrillt oder bis nachts durchtanzt. Ich glaube, da ist für jeden was dabei.
0: Ja, du, ich glaube auf jeden Fall auch. Und gerade aus Trier ist man ja wirklich schnell drüben. Was sind denn die Highlights?
1: Ja, also Aussprache ohne Gewehr. Aber der Freitag startet heute auf jeden Fall schon mal stark. Es kommen unter anderem das Kölner Hip-Hop-Duo Lugatti und Nein, die Brassband Moop Mama und die Punkrocker von Rogers auf die Bühne. So, der morgige Samstag, der gehört dann komplett den Elektro-Fans mit internationalen DJs wie Marlo oder dem Back-to-Back-Set von Mark Sixma und Ruben de Ronde. Oder de Ronde. Wer so ein Festival-Feeling bis tief in die Nacht steht, der dürfte da voll auf seine Kosten kommen.
0: Ja, und am Sonntag, da wird es noch ein bisschen spannender, ne? Nee, entspannender, nicht spannender.
1: Genau, traditionell gehört der Sonntag den Künstlerinnen und Künstlern aus Luxemburg selbst. Da gibt es dann jede Menge Live-Musik aus der Region, ein entspannter Abschluss nach 2 Tagen Vollgas. Und praktisch ist auch, bezahlt wird komplett bargeldlos mit Karte oder Smartphone. Außerdem gibt es Shuttlebusse und auch Parkplätze. Für viele Trierer ist das wahrscheinlich die günstigste Möglichkeit, echtes Festival-Feeling mitzunehmen, ohne stundenlang quer durch ganz Deutschland cruisen zu müssen.
0: Also kostenloses Open-Air, internationales Line-Up und nur einen Katzensprung von Trier entfernt. Klingt nach einem ziemlich guten Plan fürs Wochenende. Danke dir, Dori.
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1: Mit Leo Melchersmann einen schönen Freitag zusammen. Im Rahmen ihrer Sommerreise besuchen die rheinland-pfälzische Arbeitsministerin Sabine Betzing-Lichtentäler und Staatssekretärin Katrin Anklam-Trapp Einrichtungen in Rheinland-Pfalz. Gestern hat Anklam-Trapp das Café Haltepunkt besucht und erklärt weitere Hintergründe.
2: Die Ministerin Sabine Betzing-Lichtentäler und ich, ihre Staatssekretärin Katrin Anklam-Trapp, wir sind auf Sommerreise in Rheinland-Pfalz und wir sind an 10 Tagen an 30 verschiedenen Orten. Wir machen aber Themen. Der Themenschwerpunkt heute ist die Versorgung von Frauen in Frauenhäusern oder halt hier heute in Trier mit SKF in diesem wunderbaren Netzwerk, wo Frauen, Müttern geholfen wird, von Einsamkeitsbewältigung bis zum Mittagessen, über dem Schlafplatz oder für ganz schwierige, bedürftige Menschen.
1: Ab kommendem Dienstag muss sich ein 35-jähriger Mann vor dem Landgericht Trier verantworten. Darüber berichtet der Volksfreund. Dem Angeklagten wird vorgeworfen, am 7. Februar diesen Jahres mit einem Messer Passanten bedroht zu haben. Einen von ihnen habe er zudem zu töten versucht. Später soll der Mann mit einem weiteren Messer, ebenfalls in Tötungsabsicht, auf Polizeibeamte zugerannt sein, wurde aber durch Schüsse gestoppt. Laut Landgericht Trier habe er aufgrund seines psychischen Zustands in erheblich verminderter Schuldfähigkeit gehandelt. Die Beschäftigten des Fliesenzentrums Deutschland in Föhren sind trotz der erneuten Insolvenz vorerst finanziell abgesichert. Das teilt der Volksfreund mit. Die Bundesagentur für Arbeit hat eine Insolvenzgeldvorfinanzierung genehmigt, sodass die Löhne und Gehälter für August, September und Oktober bezahlt werden können. Betroffen sind rund 350 Mitarbeitende an 12 Standorten in Deutschland. Parallel läuft die Suche nach einem Investor, der den Geschäftsbetrieb übernehmen und fortführen soll. Aufgrund von Arbeiten am Kanalnetz gibt es in der Gutenbergstraße in Zeven ab kommendem Mittwoch eine Vollsperrung. Nach Angaben der Stadtwerke Trier wird die Sperrung neben der Kreuzung zu Im Wangertsfeld errichtet. Anlieger können aus beiden Fahrtrichtungen bis zum Baufeld vorfahren. Die Vollsperrung wird voraussichtlich bis zum 21. August bestehen. Und das Beste kommt zum Schluss. Bei Westnetz in Trier haben 17 junge Menschen ihre Ausbildung begonnen. Das teilt das Unternehmen mit. Die neuen Nachwuchskräfte werden zu Industriekaufleuten und Elektronikern für Betriebstechnik ausgebildet oder absolvieren ein praxisintegriertes Studium der Elektrotechnik. Insgesamt bildet Westnetz am Standort Trier derzeit 47 junge Menschen aus. Bewerbungen für den Ausbildungsstart 2027 sind ab sofort online möglich.
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3: Heute wird es wieder ein bisschen heißer als gestern. 27 Grad sind drin. Es sind auch gar keine Wolken gemeldet. Denkt also an Sonnenschutz und genügend Wasser. Ansonsten wünsche ich euch einen schönen Freitag.
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3: Es ist gerade nicht viel los auf den Trierer Straßen. Ich wünsche euch also eine gute und sichere Fahrt.
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3: Es wird geknipst auf der A64 in Richtung Trier-Ehrang. Da fahrt ihr bitte 80. Ansonsten steht noch einer in der Paulinstraße. Da sind 30 erlaubt. Und falls ihr noch einen entdecken solltet, wie immer gerne melden.
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1: Heute ist die kleine Sophie in Trier zur Welt gekommen. Dein Name bedeutet so viel wie Klugheit und stammt aus dem Griechischen. Der deutsche Wissenschaftler Hendrik Streeck bringt ebenso mit seiner HIV-Forschung die Klugheit in die Gesellschaft. Heute hat er auch Geburtstag und wird 48 Jahre alt. Wir gratulieren euch.
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1: Ich bin Diana Kramer. Nach dem Fund einer Sprengstoffdrohne auf dem Leipziger Flughafen hat der Vorstandschef des Rüstungskonzerns Rheinmetall, Armin Papperger, mehr Anstrengungen Deutschlands bei der Drohnenabwehr angemahnt. Deutschland sei nicht ausreichend geschützt vor solchen Attacken, sagte Papperger der dpa.
2: Drohnen sehr schnell erkennen und dann notfalls auch abschießen, das muss möglich sein, sagt der Rheinmetall-Chef. Aber Deutschland sei noch nicht überall mit der entsprechenden Abwehrtechnologie ausgestattet, warnt er, obwohl die grundsätzlich vorhanden sei. Als erstes müsse aber definiert werden, was geschützt werden solle. Denn neben Flughäfen gäbe es weitere potenzielle Ziele, die zur sogenannten kritischen Infrastruktur zählen. Rheinmetall und andere Rüstungskonzerne entwickeln Systeme zur Früherkennung und Abwehr von Drohnen. Thomas Thonfeld, Nachrichtenredaktion.
1: Die deutschen Exporte sind trotz aller Belastungen durch den Iran-Krieg im Juni auf einen Rekordwert gestiegen. Insgesamt wurden Waren im Wert von mehr als 139 Milliarden Euro ins Ausland ausgeführt. Die Exporte sind damit den fünften Monat in Folge gewachsen und erweisen sich als Stütze für die schwächelnde deutsche Wirtschaft. Die USA blieben mit einem Volumen von gut 12 Milliarden Euro der wichtigste Einzelabsatzmarkt. E-Scooter-Fahrer ziehen sich bei Unfällen deutlich häufiger Kopfverletzungen und Schädigungen innerer Organe zu als Motorrad- oder Fahrradfahrer. Zu diesem Ergebnis kommt eine aktuelle britische Studie.
3: Das Risiko für ein Schädel-Hirn-Trauma ist bei E-Scooter-Unfällen fast doppelt so hoch wie bei Radfahrern und mehr als dreimal so hoch wie bei Motorradfahrern. Ursache dafür sind laut den Forschern vor allem, dass Scooterfahrer kaum Helme tragen und die stehende Fahrposition. Bei abruptem Bremsen werden Fahrer leicht kopfüber nach vorn über den Lenker geschleudert. Auffällig ist laut den Forschern auch der hohe Anteil von Minderjährigen unter den Schwerverletzten. Die Autoren der Studie plädieren für strengere Sicherheitsregeln, eine Helmpflicht und geschützte Fahrspuren. Aus London, Philipp Detlefs.
1: In Thailand sind bei einem Schusswaffenangriff an einer Schule nördlich von Bangkok mindestens 7 Menschen getötet und mehr als ein Dutzend weitere verletzt worden. Nach ersten Informationen soll es sich bei den Toten um 3 Lehrer und 3 Schüler sowie den jugendlichen Täter handeln. Der genaue Tathergang und das Motiv sind zunächst unklar.
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4: Ich bin Leo Melchersmann. Staatssekretärin Katrin Anklam-Trapp hat gestern das Café Haltepunkt in Trier besucht. Unter dem Motto Menschen stärken, Chancen eröffnen betritt sie gemeinsam mit der rheinland-pfälzischen Arbeitsministerin Sabine Betzing-Lichtentäler Einrichtungen in ganz Rheinland-Pfalz. Ziel ihrer Sommerreise ist es, die Vielfalt der sozialen Infrastruktur im Land sichtbar zu machen, erfolgreiche Ansätze aus der Praxis kennenzulernen und den Dialog mit den Menschen zu vertiefen.
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5: Es bleibt weiterhin sommerlich im Antenneland. Viel Sonnenschein gibt's heute noch und 26 Grad sind die Höchstwerte. Das Wochenende wird allerdings nochmal ein gutes Stück wärmer. Da liegen wir so bei 33 Grad in der Spitze. Auch hier wieder viel Sonnenschein. Am Sonntag ein paar Wolken, aber Regen ist keiner gemeldet.
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5: Die Straßen in Trier sind alle frei. Ich wünsche euch eine gute Fahrt.
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5: Nach wie vor haben wir 3 Blitzer-Anhänger in der Region. Zum einen immer noch in der Paulinenstraße Richtung Wasserweg, hier ist 30. Dann auf der A64 an der Biberbachtalbrücke Richtung Erang, hier ist 80. Und 100 erlaubt ist auf der B51 Höhe Bitburg-Maasholder. Mobil geblitzt wird ansonsten noch in Trierweiler auf dem Steg, hier ist auch 30 erlaubt. Und wenn ihr noch was habt für uns, dann gerne durchklingeln oder eine WhatsApp schicken. Trier 462 88 4 und die 0.
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5: In Trier buddeln Archäologen gerade mal wieder tief in unserer Geschichte. Und im Gartenfeld sind sie dabei auf ziemlich spannende Überreste aus der Römerzeit gestoßen. Wer hätte es gedacht? Was genau da ans Licht gekommen ist, das hört ihr gleich. Ich bin Dori, ich wünsche euch einen schönen Freitag.
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0: Hallo zusammen, ich bin Dori, ihr hört die Antenne, schön, dass ihr dabei seid. In Trier wird mal wieder Geschichte ausgegraben, und zwar wortwörtlich. Im Gartenfeld haben Archäologen mit Baggern nämlich antike Mauern freigelegt. Aber auch kleinere Schätze wie Münzen oder Keramikscherben sind dabei aufgetaucht. Dr. Joachim Hupe von der Landesarchäologie, was haben Sie denn da jetzt genau gefunden?
1: Ja, die Grabungen auf dem Grundstück Agretiusstraße 2 bis 4 haben hier Baureste einer ziemlich massiv ausgeprägten römischen Bebauung des 3. und 4. nachchristlichen Jahrhunderts zutage gefördert, die nach den Kleinfunden, die geborgen worden sind, vermutlich eher gewerblichen Charakter aufgewiesen hat.
0: Ein antiker Betrieb also. Aber was könnte denn hier vor knapp 2000 Jahren passiert sein?
1: Wir haben eine Reihe von Alltagsgegenständen, die hier schon auf Wohnsituationen auch schließen lassen, aber auch Funde beispielsweise von Glasschlacke, die darauf hinweist, dass wir auch die Produktion von Glas im Umfeld voraussetzen dürfen.
0: Richtig spannend. Die beweglichen Funde, die werden jetzt geborgen und untersucht. Vielleicht landet das ein oder andere Stück ja irgendwann sogar im Rheinischen Landesmuseum. Auf dem Gelände in der Agretiusstraße 2 bis 4 soll dann später eine neue Sparkassenfiliale entstehen. André Porolnitschak von der Sparkasse Trier, was wird denn hier gebaut?
2: Das wird eine Sparkassenfiliale nach neuestem Standard. Das heißt, wir haben moderne Beratungsräume, auch mit digitalen Beratungsmöglichkeiten. Natürlich ist das bekannte Team aus der Filiale Gartenfeld dann auch persönlich vor Ort und steht für die Kunden zur Verfügung.
0: Also für die finanzielle Versorgung ist schon mal gesorgt. Zusätzlich entstehen 6 Wohnungen. Rund 5,9 Millionen Euro soll der ganze Spaß kosten und Anfang 2029 soll er fertig sein. Und wer weiß, vielleicht buddeln Archäologen ja in ein paar tausend Jahren dann unsere Überreste aus.
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1: Mit Leo Melchersmann einen schönen Freitag zusammen. Im Rahmen ihrer Sommerreise besuchen die rheinland-pfälzische Arbeitsministerin Sabine Betzing-Lichtentäler und Staatssekretärin Katrin Anklam-Trapp Einrichtungen in Rheinland-Pfalz. Gestern hat Anklam-Trapp das Café Haltepunkt besucht und erklärt weitere Hintergründe.
2: Die Ministerin Sabine Betzing-Lichtentäler und ich, ihre Staatssekretärin Katrin Anklam-Trapp, wir sind auf Sommerreise in Rheinland-Pfalz und wir sind an 10 Tagen an 30 verschiedenen Orten. Wir machen aber Themen. Der Themenschwerpunkt heute ist die Versorgung von Frauen in Frauenhäusern oder halt hier heute in Trier mit SKF in diesem wunderbaren Netzwerk, wo Frauen, Müttern geholfen wird, von Einsamkeitsbewältigung bis zum Mittagessen über dem Schlafplatz oder für ganz schwierige, bedürftige Menschen.
1: Ab kommendem Dienstag muss sich ein 35-jähriger Mann vor dem Landgericht Trier verantworten. Darüber berichtet der Volksfreund. Dem Angeklagten wird vorgeworfen, am 7. Februar diesen Jahres mit einem Messer Passanten bedroht zu haben. Einen von ihnen habe er zudem zu töten versucht. Später soll der Mann mit einem weiteren Messer, ebenfalls in Tötungsabsicht, auf Polizeibeamte zugerannt sein, wurde aber durch Schüsse gestoppt. Laut Landgericht Trier habe er aufgrund seines psychischen Zustands in erheblich verminderter Schuldfähigkeit gehandelt. Die Beschäftigten des Fliesenzentrums Deutschland in Föhren sind trotz der erneuten Insolvenz vorerst finanziell abgesichert. Das teilt der Volksfreund mit. Die Bundesagentur für Arbeit hat eine Insolvenzgeldvorfinanzierung genehmigt, sodass die Löhne und Gehälter für August, September und Oktober bezahlt werden können. Betroffen sind rund 350 Mitarbeitende an 12 Standorten in Deutschland. Parallel läuft die Suche nach einem Investor, der den Geschäftsbetrieb übernehmen und fortführen soll. Aufgrund von Arbeiten am Kanalnetz gibt es in der Gutenbergstraße in Zeven ab kommendem Mittwoch eine Vollsperrung. Nach Angaben der Stadtwerke Trier wird die Sperrung neben der Kreuzung zu Im Wangertsfeld errichtet. Anlieger können aus beiden Fahrtrichtungen bis zum Baufeld vorfahren. Die Vollsperrung wird voraussichtlich bis zum 21. August bestehen. Und das Beste kommt zum Schluss. Bei Westnetz in Trier haben 17 junge Menschen ihre Ausbildung begonnen. Das teilt das Unternehmen mit. Die neuen Nachwuchskräfte werden zu Industriekaufleuten und Elektronikern für Betriebstechnik ausgebildet oder absolvieren ein praxisintegriertes Studium der Elektrotechnik. Insgesamt bildet Westnetz am Standort Trier derzeit 47 junge Menschen aus. Bewerbungen für den Ausbildungsstart 2027 sind ab sofort online möglich.
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3: Uns steht mal wieder eine ziemlich dolle Hitzewelle bevor. Heute liegen wir mit 26 Grad, ja, finde ich, noch im angenehmen Bereich. Aber das Wochenende wird wieder heißer. 33 Grad sind hier das Maximum, was bis jetzt gemeldet ist. Schauen wir mal. Dazu dann aber wieder viel Sonnenschein. Am Sonntag ein paar Wolken. Regen ist keiner in Sicht.
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3: Die Straßen in Trier sind alle frei. Ich wünsche euch eine gute Fahrt.
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3: Nach wie vor haben wir drei Blitzer-Anhänger in der Region. Zum einen immer noch in der Paulinenstraße Richtung Wasserweg, hier ist 30. Dann auf der A64 an der Biberbachtalbrücke Richtung Erang, hier ist 80. Und 100 erlaubt ist auf der B51 Höhe Bitburg-Maasholder. Mobil geblitzt wird ansonsten noch in Trierweiler auf dem Steg, hier ist auch 30 erlaubt. Und wenn ihr noch was habt für uns, dann gerne durchklingeln oder eine WhatsApp schicken. Trier 462 88 4 und die 0.
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0: So klingen die besten Hits aller Zeiten hier bei Antenne Trier. Mein Kollege Leo war gestern bei den Ausgrabungen in der Agritiusstraße im Gartenfeld in Trier unterwegs. Dort haben die Forschenden schon Hinweise auf kleine Wohnungen und eine Glasproduktion aus der Römerzeit gefunden. Aber ein großes Rätsel ist noch nicht gelöst. Wo war eigentlich der antike Zirkus von Trier? Dr. Joachim Hupe von der Landesarchäologie hat da einen Verdacht.
1: Jede Residenzstadt in der Spätantike hatte eine Zirkusanlage. Und diese Zirkusanlage ist auch für Trier durch verschiedene spätrömische Schriftsteller klar dokumentiert. Also wir wissen, es gab einen Zirkus, aber wir haben bisher nur relativ vage archäologische Anhaltspunkte. Und diese Hinweise, die wir aus den spätantiken Nachrichten extrahieren können, deuten darauf hin, dass die Zirkusanlage hier im Gartenfeld gelegen hat. Also zwischen Helenenstraße und Egbertstraße etwa.
0: Der Zirkus bleibt also erstmal verschollen. Aber die Archäologen haben noch eine weitere Spur und die könnte ziemlich spannend sein.
1: Es gibt die Theorie, dass die heutige Rundung der Agritiusstraße ein Nachhall der Rundung des nördlichen Abschlusses der Pferderennbahn gewesen ist.
0: Statt Autos könnten hier vor fast 2000 Jahren also tatsächlich Pferde unterwegs gewesen sein. Sehr cool. Wir drücken den Archäologen auf jeden Fall mal die Daumen, dass sie irgendwann auch noch den sagenumwobenen Zirkus finden. Vielleicht liegt er ja wirklich direkt unter unseren Füßen.
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1: Ich bin Diana Kramer. Der Fund einer mit Sprengstoff beladenen Drohne am Flughafen Leipzig-Halle beschäftigt Politik und Justiz. Nach dem Vorfall hat nun der Nationale Sicherheitsrat getagt. Das Gremium kam unter dem Vorsitz von Kanzler Friedrich Merz telefonisch zusammen, teilte ein Regierungssprecher mit. Die Ermittlungen laufen derweil weiter.
2: Die Ermittler gehen davon aus, dass die mit Sprengstoff beladene Drohne in der Nähe von ukrainischen Frachtflugzeugen gezielt zur Explosion gebracht werden sollte. Laut Experten ist Deutschland technologisch in der Lage, solche Angriffe abzuwehren. Allerdings ist nicht immer gleich klar, wer zuständig ist. Mal Bundespolizei, mal Landespolizei, im Notfall sogar die Bundeswehr. Für eine bessere Abstimmung fordert der Vorsitzende des Verteidigungsausschusses des Bundestags, Röwekamp, gegenüber dem RND eine zentrale Zuständigkeit beim Bundesinnenministerium. Katrin Müller, Nachrichtenredaktion.
1: Hoffnung für unsere Wirtschaft. Trotz Iran-Krieg und US-Handelsstreit sind die deutschen Exporte im Juni auf einen Rekordwert gestiegen. Kalender- und saisonbereinigt gingen Waren im Wert von 139,3 Milliarden Euro ins Ausland, teilte das Statistische Bundesamt mit.
3: Die Exporte sind damit den fünften Monat in Folge gewachsen und haben jetzt auch den fast 4 Jahre alten Exportrekord übertroffen. Vor allem das Geschäft mit dem europäischen Ausland erweist sich weiter als stabile Säule. Besonders kräftig haben Verkäufe nach Großbritannien zugelegt. Dagegen ist das US-Geschäft kräftig zurückgegangen. Trotzdem bleiben die USA mit einem Volumen von gut 12 Milliarden Euro der wichtigste Einzelabsatzmarkt. Und das ist auch immer noch etwa doppelt so viel Exportgeschäft wie mit China. Thomas Thonfeld, Berlin.
1: Der Facebook-Konzern Meta soll nach einer Gerichtsentscheidung im US-Bundesstaat New Mexico mehr als eine halbe Milliarde Dollar für Hilfen an Kinder zahlen, die durch Nutzung sozialer Medien Schaden genommen haben. Außerdem müssen in dem Bundesstaat zusätzliche Einschränkungen für Nutzer im Alter unter 18 eingeführt werden. Sie sollen maximal 90 Stunden pro Woche bei Facebook oder Instagram verbringen dürfen. Meta will in Berufung gehen. Zum Sport, und da gab es die nächste Medaille bei der Schwimm-EM in Paris. Isabel Gose aus Magdeburg holte im Knockout-Sprint mit einem Startzielsieg Gold im Freiwasserschwimmen. Das Rennen stand wegen der Wasserqualität in der Seine bis kurz vor Start auf der Kippe.
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4: Ich bin Leo Melchersmann. Ab kommendem Dienstag muss sich ein 35-jähriger Mann vor dem Landgericht Trier verantworten. Darüber berichtet der Volksfreund. Dem Angeklagten wird vorgeworfen, am 7. Februar diesen Jahres mit einem Messer Passanten bedroht zu haben. Einen von ihnen habe er zudem zu töten versucht. Später soll der Mann mit einem weiteren Messer, ebenfalls in Tötungsabsicht, auf Polizeibeamte zugerannt sein, wurde aber durch Schüsse gestoppt. Laut Landgericht Trier habe er aufgrund seines psychischen Zustands in erheblich verminderter Schuldfähigkeit gehandelt.
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5: Es bleibt weiterhin sommerlich im Antenneland. Viel Sonnenschein gibt's heute noch und 26 Grad sind die Höchstwerte. Das Wochenende wird allerdings nochmal ein gutes Stück wärmer. Da liegen wir so bei 33 Grad in der Spitze. Auch hier wieder viel Sonnenschein. Am Sonntag ein paar Wolken, aber Regen ist keiner gemeldet.
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5: Die Straßen in Trier sind alle frei. Ich wünsche euch eine gute Fahrt.
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5: Nach wie vor haben wir 3 Blitzeranhänger in der Region. Zum einen immer noch in der Paulinenstraße Richtung Wasserweg, hier ist 30. Dann auf der A64 an der Biberbachtalbrücke Richtung Erang, hier ist 80. Und 100 erlaubt ist auf der B51 Höhe Bitburg-Marsholder. Mobil geblitzt wird ansonsten noch in Trierweiler auf dem Steg, hier ist auch 30 erlaubt. Und wenn ihr noch was habt für uns, dann gerne durchklingeln oder eine WhatsApp schicken. Trier 462 88 4 und die 0.
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5: Haustürgeschäfte, Baustellen und jede Menge Neues aus Trier. Ja, auch diese Woche war wieder einiges los bei uns in der Stadt. Den Überblick bekommt ihr gleich in unserem Wochenrückblick nach 2 Songs. Ich bin Dori, Happy Friday!
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0: Antenne Trier hier, ich bin Dori, schön, dass ihr dabei seid. Auch diese Woche hat Trier mal wieder bewiesen, langweilig können wir einfach nicht. Los geht's deshalb in unserem Wochenrückblick heute mit Haustürgeschäften im Marviertel.
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0: Ach ja, wie soll ich denn da anfangen? Also, in Trier Nord sollen angebliche Telekom-Mitarbeiter den Leuten erzählt haben, unterschreiben Sie lieber sofort, sonst wird Ihr DSL bald abgeschaltet. Ich sag euch ehrlich, da platzt mir die Hutschnur. So ein Spezialist stand nämlich auch schon mal vor meiner Tür. Klassischer Fall von nur heute, nur jetzt und nur, weil ich es sage. Die Telekom sagt inzwischen selbst, nee, so arbeiten wir eigentlich nicht. Also, kleiner Lifehack, liebe Leute, wenn euch jemand an der Haustür unter Druck setzt, dann ist die beste Unterschrift meistens gar keine. Tür vor der Nase zu und gut ist. Bleiben wir beim Thema Kommunikation. In Schweich regen sich Händler über die Baustelle in der Bernhard-Becker-Straße auf. Ihr Problem? Kunden finden wohl die Geschäfte nicht mehr. Die Stadt sagt, es ist doch alles ausgeschildert. Die Händler sagen, nee, eben nicht. Tja, vielleicht sollte man einfach noch ein Schild dazu aufstellen. Hier geht's zu den Schildern. Nur so eine Idee. Apropos Orientierung verloren, die haben wohl auch einige Autofahrer in Trier. Wegen der Baustelle in der Pellinger Straße wird jetzt nämlich munter durch den Feiner Weg abgekürzt. Blöd nur, das ist eine Spielstraße und manche fahren da angeblich mit bis zu 70 Sachen durch. Spielstraße? Nö, die dachten wohl eher, sie wären bei Mario Kart. Die Stadt prüft deshalb jetzt, den Durchgangsverkehr ganz zu sperren. Wahrscheinlich die einzige Möglichkeit, damit dort wieder Kinder schneller sind als Autos. Und zum Schluss noch eine Geschichte, die wirklich glimpflich ausgegangen ist. Eine 79-jährige Frau ist gestern am Brüderkrankenhaus nachts in eine 5 Meter tiefe Baugrube gestürzt. Zum Glück hat ein Mitarbeiter ihre Hilferuf gehört und die Feuerwehr alarmiert. Die konnte sie dann da rausholen. Da sieht man mal wieder, Baustellen in Trier sind manchmal so präsent, die kommen einem sogar entgegen. Ja, und das war's dann auch schon wieder mit dieser Woche. Passt auf euch auf, liebe Trierer. Lasst euch nichts an der Haustür aufschwatzen. Fahrt in Spielstraßen bitte wirklich Schrittgeschwindigkeit. Und wenn irgendwo eine Baustelle ist, dann schaut lieber einmal mehr hin. In diesem Sinne, schönen Freitag.
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1: Mit Leo Melchersmann einen schönen Freitag zusammen. Im Rahmen ihrer Sommerreise besuchen die rheinland-pfälzische Arbeitsministerin Sabine Betzing-Lichtentäler und Staatssekretärin Katrin Anklam-Trapp Einrichtungen in Rheinland-Pfalz. Gestern hat Anklam-Trapp das Café Haltepunkt besucht und erklärt weitere Hintergründe.
2: Die Ministerin Sabine Betzing-Lichtentäler und ich, ihre Staatssekretärin Katrin Anklam-Trapp, wir sind auf Sommerreise in Rheinland-Pfalz und wir sind an 10 Tagen an 30 verschiedenen Orten. Wir machen aber Themen. Der Themenschwerpunkt heute ist die Versorgung von Frauen in Frauenhäusern oder halt hier heute in Trier mit SKF in diesem wunderbaren Netzwerk, wo Frauen, Müttern geholfen wird, von Einsamkeitsbewältigung bis zum Mittagessen über dem Schlafplatz oder für ganz schwierige, bedürftige Menschen.
1: Ab kommendem Dienstag muss sich ein 35-jähriger Mann vor dem Landgericht Trier verantworten. Darüber berichtet der Volksfreund. Dem Angeklagten wird vorgeworfen, am 7. Februar diesen Jahres mit einem Messer Passanten bedroht zu haben. Einen von ihnen habe er zudem zu töten versucht. Später soll der Mann mit einem weiteren Messer, ebenfalls in Tötungsabsicht, auf Polizeibeamte zugerannt sein, wurde aber durch Schüsse gestoppt. Laut Landgericht Trier habe er aufgrund seines psychischen Zustands in erheblich verminderter Schuldfähigkeit gehandelt. Die Beschäftigten des Fliesenzentrums Deutschland in Föhren sind trotz der erneuten Insolvenz vorerst finanziell abgesichert. Das teilt der Volksfreund mit. Die Bundesagentur für Arbeit hat eine Insolvenzgeldvorfinanzierung genehmigt, sodass die Löhne und Gehälter für August, September und Oktober bezahlt werden können. Betroffen sind rund 350 Mitarbeitende an 12 Standorten in Deutschland. Parallel läuft die Suche nach einem Investor, der den Geschäftsbetrieb übernehmen und fortführen soll. Aufgrund von Arbeiten am Kanalnetz gibt es in der Gutenbergstraße in Zeven ab kommendem Mittwoch eine Vollsperrung. Nach Angaben der Stadtwerke Trier wird die Sperrung neben der Kreuzung zu Im Wangertsfeld errichtet. Anlieger können aus beiden Fahrtrichtungen bis zum Baufeld vorfahren. Die Vollsperrung wird voraussichtlich bis zum 21. August bestehen. Und das Beste kommt zum Schluss. Bei Westnetz in Trier haben 17 junge Menschen ihre Ausbildung begonnen. Das teilt das Unternehmen mit. Die neuen Nachwuchskräfte werden zu Industriekaufleuten und Elektronikern für Betriebstechnik ausgebildet oder absolvieren ein praxisintegriertes Studium der Elektrotechnik. Insgesamt bildet Westnetz am Standort Trier derzeit 47 junge Menschen aus. Bewerbungen für den Ausbildungsstart 2027 sind ab sofort online möglich.
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3: Uns steht mal wieder eine ziemlich dolle Hitzewelle bevor. Heute liegen wir mit 26 Grad, ja, finde ich, noch im angenehmen Bereich. Aber das Wochenende wird wieder heißer. 33 Grad sind hier das Maximum, was bis jetzt gemeldet ist. Schauen wir mal. Dazu dann aber wieder viel Sonnenschein. Am Sonntag ein paar Wolken. Regen ist keiner in Sicht.
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3: Die Straßen in Trier sind alle frei. Ich wünsche euch eine gute Fahrt.
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3: Nach wie vor haben wir drei Blitzer-Anhänger in der Region. Zum einen immer noch in der Paulinenstraße Richtung Wasserweg, hier ist 30. Dann auf der A64 an der Biberbachtalbrücke Richtung Erang, hier ist 80. Und 100 erlaubt ist auf der B51 Höhe Bitburg-Maasholder. Mobil geblitzt wird ansonsten noch in Trierweiler auf dem Steg, hier ist auch 30 erlaubt. Und wenn ihr noch was habt für uns, dann gerne durchklingeln oder eine WhatsApp schicken. Trier 462 88 4 und die 0.
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1: 7. August 1984. Prince ist mit When Doves Cry neu in den deutschen Singlecharts. Diesen Song schreibt Prince für den Film Purple Rain, in dem er selbst auch die männliche Hauptrolle spielt. Im Film hat er eine schwierige Beziehung zu seinem Vater, der ist nämlich ziemlich gewalttätig. Und davon handelt auch der Song. Prince singt, wie alleingelassen er sich fühlt, allein in einer Welt voller Kälte. Er fragt sich, wieso er und sein Vater sich so anschreien und vergleicht es damit, wie es klingt, wenn Tauben weinen. Und der Keyboard-Beat, den man im Refrain hört, der soll dieses Geräusch symbolisieren. Der Film und der Song sind zwar teilweise autobiografisch, wie viel davon aber wirklich auf die wahren Begebenheiten aus Prince' Leben beruht, das bleibt bis heute unklar. Und das wird es wohl auch für immer bleiben. Denn Prince gibt sein ganzes Leben bis zu seinem Tod über kaum Interviews und spricht nie über sein Privatleben. Und so bleibt When Doves Cry wahrscheinlich für immer ein kleines Mysterium, aber ein wahnsinnig toller Song.

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1: Es dauert nicht mehr lange und dann beginnt schon wieder das neue Schuljahr. Ja, und für Eltern von Erstklässlern gibt es etwas Neues, und zwar den Rechtsanspruch auf eine Ganztagsbetreuung ihrer Kids. Dazu braucht es Menschen, die diese Betreuung überhaupt erst möglich machen und täglich mit Leben füllen. Die Erzieherinnen und Erzieher in den Horten. Was sie leisten, zeigt zurzeit eine Kampagne des Bundesbildungs- und Familienministeriums, die Wir sehen mehr heißt. Ein Beitrag von Andreas Suckel.
2: Silke Sabeck ist Erzieherin in einem Kinderhort. Sie ist täglich für die Kinder da und das bedeutet viel mehr als Betreuung.
3: Für mich ist am wichtigsten, Kinder auf das Leben vorzubereiten. Ihre Stärken zu erkennen, sie in jeglichen Lebenssituationen aufzufangen und sie zu begleiten, sie zu stärken und zu unterstützen.
2: Warum sind Sie Erzieherin geworden?
3: Ich habe in meiner Kindheit viele tolle erwachsene Menschen um mich herum gehabt, Pädagogen, die mir viel beigebracht haben, und für mich war klar, ich will das irgendwann weitergeben.
2: Was sollten die Leute über Ihren Beruf wissen?
3: Er wird von vielen Menschen unterschätzt und kann trotzdem zum Traumberuf werden, weil es ist nicht jeder Tag wie der andere. Wir tragen eine große Verantwortung und wir bekommen sehr viel zurück, jeden Tag, sowohl von den Eltern und hauptsächlich von den Kindern.
2: Welche Eigenschaften sollte eine Erzieherin oder ein Erzieher haben?
3: Als erstes, sie sollten Spaß daran haben, Kinder kennenzulernen. Sie sollten authentisch sein und sie sollten in der Lage sein, Beziehungsarbeit leisten zu können, weil man geht jeden Tag mit jedem einzelnen Kind in die Beziehungsarbeit und das ist das Allerwichtigste.
2: Was sind ganz besondere Momente in Ihrem Beruf?
3: Am schönsten ist es, wenn ehemalige Kinder zurückkommen und mir sagen, danke Silke, was du mir mit auf den Weg gegeben hast.
2: Mehr Informationen zu Erziehungsberufen auf der Webseite des Bundesbildungs- und Familienministeriums wirsehenmehr.de.
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1: Ich bin Diana Kramer. Noch immer ist unklar, wer die Sprengstoffdrohne auf dem Flughafen in Leipzig gesteuert hat. Jetzt schaltet sich auch Bundeskanzler Friedrich Merz ein. Unter seinem Vorsitz hat der Nationale Sicherheitsrat getagt. Per Telefon haben sich Mitglieder des wichtigen Gremiums beraten.
2: Die Regierung sendet das Signal, wir nehmen den Vorfall sehr ernst und handeln. Es geht natürlich um Informationsaustausch, aber auch um mögliche Konsequenzen. Experten fordern zum Beispiel, alle Flughäfen schnell mit Top-Technik zur Drohnenabwehr auszustatten. Die Grünen kritisieren zudem ein Zuständigkeitswirrwarr zwischen den vielen Behörden. Für den Bundesinnenminister steht auf jeden Fall fest, das war ein hybrider Profi-Anschlag ausländischer Mächte. Claudia Wächter, Nachrichtenredaktion.
1: Erste Folgen der Trockenheit hierzulande sind im Supermarkt angekommen und bei weiter anhaltendem Regenmangel könnten sich diese noch ausweiten. Nach Angaben von Marktbeobachtern ist Gemüse in zahlreichen Fällen für die Verbraucher teurer geworden. Gurken etwa, Paprika, Salat und Kohl wird wegen der knappen Versorgungslage teurer. Bei Obst überwiegen hingegen günstigere Preise als im letzten Jahr. Die anhaltende Hitze in weiten Teilen Europas hat Folgen. Neben Bränden steigen auch die Meerestemperaturen. Im Mittelmeer wurde vor der Küste Mallorcas eine neue Rekordtemperatur von über 33 Grad Celsius registriert, teilte der spanische Nationale Wetterdienst mit.
3: Von Abkühlung kann keine Rede sein, wenn sich das Meer so warm anfühlt wie die Badewanne zu Hause. Im westlichen Mittelmeer liegen die derzeitigen Wassertemperaturen wohl 4 Grad über dem langjährigen Durchschnitt. Hauptgrund für die Entwicklung ist laut Forschern der menschengemachte Klimawandel. Die immer höheren Wassertemperaturen gefährden empfindliche Ökosysteme und können heftige Stürme mit sintflutartigen Regenfällen im Herbst auslösen. Katrin Müller, Nachrichtenredaktion.
1: Entsetzen in Thailand. Bei einem Schusswaffenangriff an einer Schule nördlich von Bangkok sind mindestens 7 Menschen getötet und mehr als ein Dutzend verletzt worden. Außerdem soll der jugendliche Täter zuvor seine Großeltern erschossen haben. Laut den Sicherheitskräften wurde der Schüler später tot in einem Klassenzimmer gefunden. Er hatte sich nach der Tat offenbar selbst erschossen. Ersten Ermittlungen zufolge besuchte er die 9. Klasse. Er soll möglicherweise gemobbt worden sein.
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4: Ich bin Leo Melchersmann. Staatssekretärin Katrin Anklam-Trapp hat gestern das Café Haltepunkt in Trier besucht. Unter dem Motto Menschen stärken, Chancen eröffnen, betritt sie gemeinsam mit der rheinland-pfälzischen Arbeitsministerin Sabine Betzing-Lichtentäler Einrichtungen in ganz Rheinland-Pfalz. Ziel ihrer Sommerreise ist es, die Vielfalt der sozialen Infrastruktur im Land sichtbar zu machen, erfolgreiche Ansätze aus der Praxis kennenzulernen und den Dialog mit den Menschen zu vertiefen.
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5: Es bleibt weiterhin sommerlich im Antenneland. Viel Sonnenschein gibt's heute noch und 26 Grad sind die Höchstwerte. Das Wochenende wird allerdings nochmal ein gutes Stück wärmer. Da liegen wir so bei 33 Grad in der Spitze. Auch hier wieder viel Sonnenschein. Am Sonntag ein paar Wolken, aber Regen ist keiner gemeldet.
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5: Aktuell haben wir ein bisschen Stau, die Bitburger runter in Fahrtrichtung Innenstadt. Circa 7-8 Minuten würde ich da mal mitnehmen und noch 3 Minütchen auf der Römerbrücke Richtung Innenstadt. Ansonsten sieht aber alles frei aus. Gute Fahrt euch!
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5: Geblitzt wird immer noch in der Paulinstraße. Richtung Wasserweg steht der Anhänger, das 30 erlaubt. Ein weiterer Anhänger steht auf der A64 an der Bieberbachter Brücke Richtung Erang, das 80. Dann haben wir noch einen Anhänger auf der B51 bei Bitburg-Marsholder und 2 mobile Blitzer. Einmal auf der B51 Höhe Meckel und dann noch in Trier in der Luxemburger Straße, müsste ungefähr Höhe der Dekra sein. Wenn ihr sonst noch was gesehen habt, gerne durchklingeln unter Trier 462 88 4 und der 0.
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5: Hallo Trier um kurz nach 12. Ich bin Dori und wir schauen gleich in den Veranstaltungskalender nach Michael Jackson und Dua Lipa. Also bleibt gerne dran.
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1: Kinofans, aufgepasst. Oscar-Preisträgerin Chloe Zhao meldet sich mit Hamlet zurück auf der großen Leinwand. Und das sogar heute im Freiluftkino des Trierer Landesmuseums. Es geht um die Geschichte von Shakespeares Familie, und zwar aus der Perspektive seiner Frau Agnes. Man erlebt, wie sie sich verliebt, ein gemeinsames Leben aufbaut und dann der große Schicksalsschlag. Ihr Sohn Hamlet stirbt mit gerade mal 11 Jahren an der Pest. Mitten in dieser Trauer beginnt Shakespeare Hamlet zu schreiben, eins der bedeutendsten Werke der Literaturgeschichte. Los geht's heute um 20.30 Uhr und Tickets gibt's online beim Broadway Filmtheater oder ganz spontan vor Ort. Töpfern, Musik und ganz viel Raum zum Entspannen. Unter dem Motto Gemeinsam gegen Einsam wird mit Ton modelliert und währenddessen spielen regionale DJs mit Techno-Beats und sorgen für den guten Vibe. Im Garten des Kreativhubs am Paulusplatz 3 gibt's gemütliche Bereiche mit Liegestühlen und Schattenplätzen, in denen ihr euch mit anderen austauschen könnt. Hierbei ist es völlig egal, ob ihr schon Erfahrung mit Ton habt oder das Ganze zum ersten Mal ausprobiert, ihr kriegt da Unterstützung. Das Ganze findet morgen von 12 bis 18 Uhr statt. Der Eintritt, der ist frei, aber bitte meldet euch online an. Und Toga an heißt es, oder vielleicht doch eher die Wanderschuhe, ganz egal. Trier verwandelt sich auf jeden Fall wieder zurück in die Antike, denn es steigt das Geocaching-Mega-Event Project Augusta Treverorum. Morgen werden am Lottoforum auf dem Petersberg spezielle Geocaches, Lab Adventures, Workshops und Vorträge rund ums römische Trier geboten. Und für alle, die es lieber gemütlich mögen, gibt es sogar ein gemeinsames Römerfrühstück. Anmeldung ist hierbei Pflicht, die Teilnahme an sich ist aber kostenlos und Infos findet ihr noch online unter geocaching-mega-trier.de.
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1: Mit Leo Melchersmann einen schönen Freitag zusammen. Im Rahmen ihrer Sommerreise besuchen die rheinland-pfälzische Arbeitsministerin Sabine Betzing-Lichtentäler und Staatssekretärin Katrin Anklam-Trapp Einrichtungen in Rheinland-Pfalz. Gestern hat Anklam-Trapp das Café Haltepunkt besucht und erklärt weitere Hintergründe.
2: Die Ministerin Sabine Betzing-Lichtentäler und ich, ihre Staatssekretärin Katrin Anklam-Trapp, wir sind auf Sommerreise in Rheinland-Pfalz und wir sind an 10 Tagen an 30 verschiedenen Orten. Wir machen aber Themen. Der Themenschwerpunkt heute ist die Versorgung von Frauen in Frauenhäusern oder halt hier heute in Trier mit SKF in diesem wunderbaren Netzwerk, wo Frauen, Müttern geholfen wird, von Einsamkeitsbewältigung bis zum Mittagessen, über dem Schlafplatz oder für ganz schwierige, bedürftige Menschen.
1: Ab kommendem Dienstag muss sich ein 35-jähriger Mann vor dem Landgericht Trier verantworten. Darüber berichtet der Volksfreund. Dem Angeklagten wird vorgeworfen, am 7. Februar diesen Jahres mit einem Messer Passanten bedroht zu haben. Einen von ihnen habe er zudem zu töten versucht. Später soll der Mann mit einem weiteren Messer, ebenfalls in Tötungsabsicht, auf Polizeibeamte zugerannt sein, wurde aber durch Schüsse gestoppt. Laut Landgericht Trier habe er aufgrund seines psychischen Zustands in erheblich verminderter Schuldfähigkeit gehandelt. Die Beschäftigten des Fliesenzentrums Deutschland in Föhren sind trotz der erneuten Insolvenz vorerst finanziell abgesichert. Das teilt der Volksfreund mit. Die Bundesagentur für Arbeit hat eine Insolvenzgeldvorfinanzierung genehmigt, sodass die Löhne und Gehälter für August, September und Oktober bezahlt werden können. Betroffen sind rund 350 Mitarbeitende an 12 Standorten in Deutschland. Parallel läuft die Suche nach einem Investor, der den Geschäftsbetrieb übernehmen und fortführen soll. Aufgrund von Arbeiten am Kanalnetz gibt es in der Gutenbergstraße in Zeven ab kommendem Mittwoch eine Vollsperrung. Nach Angaben der Stadtwerke Trier wird die Sperrung neben der Kreuzung zu im Wangertsfeld errichtet. Anlieger können aus beiden Fahrtrichtungen bis zum Baufeld vorfahren. Die Vollsperrung wird voraussichtlich bis zum 21. August bestehen. Und das Beste kommt zum Schluss. Bei Westnetz in Trier haben 17 junge Menschen ihre Ausbildung begonnen. Das teilt das Unternehmen mit. Die neuen Nachwuchskräfte werden zu Industriekaufleuten und Elektronikern für Betriebstechnik ausgebildet oder absolvieren ein praxisintegriertes Studium der Elektrotechnik. Insgesamt bildet Westnetz am Standort Trier derzeit 47 junge Menschen aus. Bewerbungen für den Ausbildungsstart 2027 sind ab sofort online möglich.
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3: Uns steht mal wieder eine ziemlich dolle Hitzewelle bevor. Heute liegen wir mit 26 Grad, ja, finde ich, noch im angenehmen Bereich. Aber das Wochenende wird wieder heißer. 33 Grad sind hier das Maximum, was bis jetzt gemeldet ist. Schauen wir mal. Dazu dann aber wieder viel Sonnenschein. Am Sonntag ein paar Wolken. Regen ist keiner in Sicht.
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3: Aktuell haben wir ein bisschen Stau, die Bitburger runter in Fahrtrichtung Innenstadt. Circa 7-8 Minuten würde ich da mal mitnehmen und noch 3 Minütchen auf der Römerbrücke Richtung Innenstadt. Ansonsten sieht aber alles frei aus. Gute Fahrt euch!
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3: Geblitzt wird immer noch in der Paulinstraße. Richtung Wasserweg steht der Anhänger, das 30 erlaubt. Ein weiterer Anhänger steht auf der A64 an der Bieberbachter Brücke Richtung Erang, das 80. Dann haben wir noch einen Anhänger auf der B51 bei Bitburg-Marsholder und 2 mobile Blitzer. Einmal auf der B51 Höhe Meckel und dann noch in Trier in der Luxemburger Straße, müsste ungefähr Höhe der Dekra sein. Wenn ihr sonst noch was gesehen habt, gerne durchklingeln unter Trier 462 88 4 und der 0.
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1: Ich bin Diana Kramer. Hoffnung für unsere deutsche Wirtschaft. Trotz Iran-Krieg und US-Handelsstreit sind die deutschen Exporte im Juni auf einen Rekordwert gestiegen. Kalender- und saisonbereinigt gingen Waren im Wert von mehr als 139 Milliarden Euro ins Ausland. Das teilte das Statistische Bundesamt mit.
2: Die Exporte sind damit den fünften Monat in Folge gewachsen und haben jetzt auch den fast vier Jahre alten Exportrekord übertroffen. Vor allem das Geschäft mit dem europäischen Ausland erweist sich weiter als stabile Säule. Besonders kräftig haben Verkäufe nach Großbritannien zugelegt. Dagegen ist das US-Geschäft kräftig zurückgegangen. Trotzdem bleiben die USA mit einem Volumen von gut 12 Milliarden Euro der wichtigste Einzelabsatzmarkt. Und das ist auch immer noch etwa doppelt so viel Exportgeschäft wie mit China. Thomas Thonfeld, Berlin.
1: Der Nationale Sicherheitsrat hat zum Drohnenvorfall am Leipziger Flughafen getagt. Das Gremium kam unter dem Vorsitz von Kanzler Friedrich Merz telefonisch zusammen, teilte ein Regierungssprecher mit. Merz stehe in ständigem Austausch mit Innenminister Alexander Dobrindt und anderen Regierungsmitgliedern. Der Nationale Sicherheitsrat wurde im vergangenen Jahr eingerichtet und soll die Kompetenzen bei innerer und äußerer Sicherheit innerhalb der Bundesregierung bündeln. Der Facebook-Konzern Meta soll nach einer Gerichtsentscheidung im US-Bundesstaat New Mexico mehr als eine halbe Milliarde Dollar für Hilfen an Kinder zahlen, die durch Nutzung sozialer Medien Schaden genommen haben. Außerdem müssen in dem Bundesstaat zusätzliche Einschränkungen für alle Nutzer unter 18 eingeführt werden.
3: Keine Push-Nachrichten mehr für Minderjährige, zumindest nachts und während der Schulzeit. Und Kids und Jugendliche sollen auch nur noch maximal 90 Stunden pro Woche Insta und Co. nutzen, sagt das Gericht. Der Meta-Konzern will sich dagegen wehren und hat bereits Dutzende andere Klagen am Hals. Es geht dabei auch um das Suchtpotenzial der Plattformen. Und auch hier in Deutschland wird gerade über Altersgrenzen für soziale Medien heftig diskutiert. Claudia Wächter, Nachrichtenredaktion.
1: Zum Sport. Mit dem Duell VfL Bochum gegen Hertha BSC startet am Abend die 53. Saison in der zweiten Fußball-Bundesliga. Anstoß im Bochumer Ruhrstadion ist um 20.30 Uhr. Die erste Liga startet dann in 3 Wochen in die Saison.
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4: Ich bin Viktoria Klauk. Eine Zugbegleiterin ist am Mittwoch in einer Regionalbahn auf der Strecke von Koblenz nach Trier angegriffen worden. Nach Angaben der Bundespolizei Trier soll ein alkoholisierter 30-jähriger Mann ohne gültigen Fahrschein der Mitarbeiterin beim Halt in Schweich ins Gesicht geschlagen haben. Die Frau erlitt leichte Verletzungen und wurde ärztlich behandelt. Der Tatverdächtige wurde kurz darauf von der Bundespolizei festgenommen und muss sich nun unter anderem wegen Körperverletzung und Erschleichens von Leistungen verantworten.
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5: Es bleibt weiterhin sommerlich im Antenneland. Viel Sonnenschein gibt's heute noch und 26 Grad sind die Höchstwerte. Das Wochenende wird allerdings nochmal ein gutes Stück wärmer. Da liegen wir so bei 33 Grad in der Spitze. Auch hier wieder viel Sonnenschein. Am Sonntag ein paar Wolken, aber Regen ist keiner gemeldet.
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5: Die Straßen in Trier sind alle frei. Ich wünsche euch eine gute Fahrt.
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5: Geblitzt wird immer noch in der Paulinstraße. Richtung Wasserweg steht der Anhänger, das 30 erlaubt. Ein weiterer Anhänger steht auf der A64 an der Bieverbachter Brücke Richtung Erang, da ist 80. Dann haben wir noch einen Anhänger auf der B51 bei Bitburg-Marsholder und 2 mobile Blitzer. Einmal auf der B51 Höhe Meckel und dann noch in Trier in der Luxemburger Straße, müsste ungefähr Höhe der Dekra sein. Wenn ihr sonst noch was gesehen habt, gerne durchklingeln unter Trier 462 88 4 und der 0.
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5: Kurz nach 1, Dori hier, hallo liebe Trierer. Der neue Skatepark an der Moissecker Halle ist endlich offiziell eingeweiht worden. Und damit gibt es in Liva jetzt ordentlich Platz für Tricks-Action und natürlich auch neue Kontakte. Wir haben uns da mal umgehört und mehr dazu hören wir nach 2 Hits. Bleibt also gerne dabei.
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0: 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Ich bin Dori und ihr hört Antenne Trier.
1: Er ist zwar eigentlich schon seit über einem halben Jahr fertig, aber jetzt wurde er auch offiziell eingeweiht. Der neue Skatepark an der Moishäcker Halle in Trier. Gerade für Trier Beaver soll die Anlage ein echter Gewinn sein. Was den Skatepark so besonders macht, das erklärt uns Baudezernent Thilo Becker.
2: Die Initiative ist direkt aus den umliegenden Stadtteilen Veitsel, Beaver und Erang gekommen. Es war wirklich ein Graswurzelprojekt und als dann die Idee weiter ausgearbeitet worden ist, als dieser Standort hier auch klar war, da erfolgte auch weiterhin viel Unterstützung aus dem Stadtteil. Es fanden Beteiligungen statt, wie die Anlage konkret gestaltet werden soll. Und es gab auch finanzielle Unterstützung aus den Ortsteilbudgets, was natürlich auch ein wichtiger Beitrag für die Realisierung gewesen ist.
1: Wie der neue Skatepark aussieht, könnt ihr euch übrigens auch im Laufe der nächsten Tage noch auf unserem Instagram- oder Facebook-Kanal anschauen. Und natürlich musste die Anlage bei der Einweihung auch direkt getestet werden. Wir haben uns noch mit ein paar Skatern unterhalten.
3: Ich glaube, es erfüllt eine wichtige Rolle in meinem Leben. Das ist irgendwie der Ausgleich, den ich zu allem anderen habe, was mich sonst so im Leben vielleicht sogar belastet oder beschäftigt. Also große Leidenschaft auf jeden Fall.
4: Ist einfach ein Lebensinhalt geworden. Sobald du einmal anfängst und den ersten Olli geschafft hast, gibt kein Zurück mehr. Also, selbst wenn man so ein alter Sack ist wie ich.
5: Das ist halt cool, weil man kann halt mit seinen Freunden, wenn die machen das halt auch und dann kann man halt, findet man neue Freunde. Und ich habe es einfach ausprobiert, damals als kleines Kind und fand es super.
6: Es ist Herausforderung für einen selber, wirklich ganz, ganz viel. Man ist die ganze Zeit damit konfrontiert, einen jederzeit auf den Boden stürzen zu können. Und wenn es denn nicht passiert und du deinen Trick hinkriegst, dann ist es ein Gefühl, was wirklich schwer zu vergleichen ist mit allen möglichen anderen guten Gefühlen, die ich in meinem Leben eigentlich schon mal hatte.
1: Na, das klingt doch nach den besten Voraussetzungen für ein paar actionreiche Nachmittage auf Tirolen. Und wer weiß, vielleicht wird der neue Skatepark ja auch zum neuen Treffpunkt für die Trierer Skater-Szene. Von uns gibt's auf jeden Fall einen Daumen hoch.
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1: Mit Viktoria Klauk einen schönen Freitag zusammen. Eine Zugbegleiterin ist am Mittwoch in einer Regionalbahn auf der Strecke von Koblenz nach Trier angegriffen worden. Nach Angaben der Bundespolizei Trier soll ein alkoholisierter 30-jähriger Mann ohne gültigen Fahrschein der Mitarbeiterin beim Halt in Schweich ins Gesicht geschlagen haben. Die Frau erlitt leichte Verletzungen und wurde ärztlich behandelt. Der Tatverdächtige wurde kurz darauf von der Bundespolizei festgenommen und muss sich nun unter anderem wegen Körperverletzung und Erschleichens von Leistungen verantworten. Bei einem Verkehrsunfall in Trier-Heiligkreuz ist am Donnerstagabend eine Autofahrerin leicht verletzt worden. Wie die Berufsfeuerwehr Trier mitteilt, kam ihr Wagen in der Berliner Allee von der Fahrbahn ab, prallte gegen eine Laterne und kippte auf die Seite. Die Fahrerin konnte das Fahrzeug selbst verlassen und wurde zur Behandlung in ein Krankenhaus gebracht. Am Auto entstand Totalschaden. Die Stadt Trier nutzt die Sommerferien für Bau- und Sanierungsarbeiten an mehreren Schulen. Laut der Stadt sollen alle Projekte pünktlich zum Beginn des neuen Schuljahres abgeschlossen werden. Im Mittelpunkt stehen der Ausbau der Ganztagsbetreuung sowie neue Mensa- und Klassenräume an mehreren Schulen. Außerdem werden unter anderem Toilettenanlagen, Brandschutz und Leitungen modernisiert. Die Stadt reagiert damit auch auf den steigenden Bedarf an Ganztagsplätzen und wachsende Schülerzahlen. Bei archäologischen Grabungen in der Akretiusstraße in Trier sind Überreste römischer Gebäude aus dem 3. und 4. Jahrhundert entdeckt worden. Nach Angaben der Sparkasse Trier wurde unter anderem Gebäudereste, Ofenanlagen und ein gut erhaltener römischer Keller freigelegt. Nach Abschluss der Ausgrabungen Ende August soll dort eine neue Sparkassenfiliale mit 6 Wohnungen entstehen. Der Baubeginn ist für Oktober vorgesehen, die Fertigstellung Anfang 2029. Und das Beste kommt zum Schluss. Heimatkennzeichen bleiben in Rheinland-Pfalz weiter gefragt. Laut der Hochschule Heilbronn sind seit der Wiedereinführung im Jahr 2012 rund 266.000 Fahrzeuge mit den zusätzlichen Ortskürzeln zugelassen worden. Zu den beliebtesten Kennzeichen gehören unter anderem BKS für Bern-Kastel-Kues sowie PRÜ für Prüm und ZEL für Zell. Bundesweit sind inzwischen fast 7 Millionen Fahrzeuge mit reaktiven Heimatkennzeichen unterwegs.
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2: Uns steht mal wieder eine ziemlich dolle Hitzewelle bevor. Heute liegen wir mit 26 Grad, ja, finde ich, noch im angenehmen Bereich. Aber das Wochenende wird wieder heißer. 33 Grad sind hier das Maximum, was bis jetzt gemeldet ist. Schauen wir mal. Dazu dann aber wieder viel Sonnenschein. Am Sonntag ein paar Wolken. Regen ist keiner in Sicht.
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2: Aktuell staut es sich immer mal wieder ein bisschen die Bitburger runter in Fahrtrichtung Innenstadt. Und Stau haben wir auch aktuell rund um die Abfahrt bzw. Auffahrt auf die A602 und A1 Höhe Longich. Drumherum knubbelt es sich eigentlich überall gerade zwischen 3 und 5 Minuten, also auch von Richtung Schweich kommend. Plant da einfach mal ein bisschen Zeit drauf, ansonsten solltet ihr aber überall gut durchkommen.
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2: Aktuell haben wir keine mobilen Blitzer in der Region, dafür aber noch die 3 Anhänger. Einmal in der Paulinstraße Richtung Wasserweg, hier ist 30. Dann auf der A64 an der Wieverbachtalbrücke, hier ist 80. Und auf der B51 Höhe Bitburg-Maasholder.
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1: Heute ist die kleine Sophie in Trier zur Welt gekommen. Dein Name bedeutet so viel wie Klugheit und stammt aus dem Griechischen. Der deutsche Wissenschaftler Hendrik Streeck bringt ebenso mit seiner HIV-Forschung die Klugheit in die Gesellschaft. Heute hat er auch Geburtstag und wird 48 Jahre alt. Wir gratulieren euch.
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1: Ich bin Dirk Zeitler. Noch immer ist unklar, wer die Sprengstoffdrohne auf dem Flughafen in Leipzig gesteuert hat. Jetzt schaltet sich auch Bundeskanzler Merz ein. Unter seinem Vorsitz hat der Nationale Sicherheitsrat getagt.
2: Die Regierung sendet das Signal, wir nehmen den Vorfall sehr ernst und handeln. Es geht natürlich um Informationsaustausch, aber auch um mögliche Konsequenzen. Experten fordern zum Beispiel, alle Flughäfen schnell mit Top-Technik zur Drohnenabwehr auszustatten. Die Grünen kritisieren zudem einen Zuständigkeitswirrwarr zwischen den vielen Behörden. Für den Bundesinnenminister steht auf jeden Fall fest, das war ein hybrider Profi-Anschlag ausländischer Mächte. Claudia Wächter, Nachrichtenredaktion.
1: Überraschender Lichtblick für die Wirtschaft. Trotz Iran-Krieg, Ölpreisschock und Westzöllen sind die deutschen Exporte im Juli auf einen Rekord gestiegen. Auch das verarbeitende Gewerbe hat sich weiter erholt. Vor allem in der Autoindustrie legte die Produktion zu.
3: Industrie, Bau- und Energieversorger stellten damit das dritte Mal in Folge mehr her als im Vormonat. Besonders erfreulich, nach den Einbrüchen in der Vergangenheit stieg die Produktion in der Autobranche im Juni deutlich, um 3,6%. Auch andere Bereiche im Fahrzeugbau legten zu, wie die Produktion von Flugzeugen, Schiffen, Zügen und Militärfahrzeugen. Ökonomen sehen die Talfahrt der Industrie damit beendet. Viel hängt aber auch davon ab, wie sich die geopolitische Lage und die Energiepreise entwickeln. Und auch das Niedrigwasser sorgt für Probleme. Katrin Müller, Nachrichtenredaktion.
1: Das in Preetz bei Kiel gefundene Kleinkind ist wahrscheinlich ertrunken. Das habe die Obduktion ergeben, sagte Oberstaatsanwalt Bimmler. Es gebe keinerlei Hinweise auf eine Gewalttat. Die Polizei hatte das tote Kleinkind gestern Vormittag in einem Garten in einer poolähnlichen Anlage gefunden. Die Ermittler gehen davon aus, dass es sich bei dem toten Kleinkind wahrscheinlich um das seit Mittwoch vermisste dreijährige Mädchen handelt. Unwetter haben in westlichen Bergregionen Österreichs lokale Überflutungen und Muren ausgelöst. Wie die Tiroler Polizei mitteilte, gingen in der beliebten Urlaubsregion Zillertal am Vorabend drei Muren ab. Straßen waren zeitweise durch den Schlamm blockiert. Auch in Innsbruck und Kitzbühel mussten Feuerwehrleute wegen überfluteter Keller und Straßen ausrücken.
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4: Ich bin Viktoria Klauk. Bei einem Verkehrsunfall in Trier-Heiligkreuz ist am Donnerstagabend eine Autofahrerin leicht verletzt worden. Wie die Berufsfeuerwehr Trier mitteilt, kam ihr Wagen in der Berliner Allee von der Fahrbahn ab, prallte gegen eine Laterne und kippte auf die Seite. Die Fahrerin konnte das Fahrzeug selbst verlassen und wurde zur Behandlung in ein Krankenhaus gebracht. Am Auto entstand Totalschaden.
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5: Es bleibt weiterhin sommerlich im Antenneland. Viel Sonnenschein gibt's heute noch und 26 Grad sind die Höchstwerte. Das Wochenende wird allerdings nochmal ein gutes Stück wärmer. Da liegen wir so bei 33 Grad in der Spitze. Auch hier wieder viel Sonnenschein. Am Sonntag ein paar Wolken, aber Regen ist keiner gemeldet.
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5: Nach wie vor gibt es ein bisschen Stop and Go rund um die Kaiser-Wilhelm-Brücke und dann auch noch auf der A1 bzw. Höhe der Abfahrt zur A602 bei Longich. Auch da so ein bisschen Knubbelei einplanen, auch bei Schweich. Ansonsten sieht aber alles soweit frei aus.
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5: Aktuell haben wir keine mobilen Blitzer in der Region, dafür aber noch die drei Anhänger. Einmal in der Paulinstraße Richtung Wasserweg, hier ist 30. Dann auf der A64 an der Wieverbachtalbrücke, hier ist 80. Und auf der B51 Höhe Bitburg-Maasholder.
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5: 3-Tage-Festival, jede Menge Musik und das Ganze auch noch kostenlos. Dafür müsst ihr von Trier aus nur ganz kurz mal über die Grenze. Das E-Lake Festival in Echternach startet heute nämlich und wir haben gleich nach zwei Songs mal die Infos und Highlights für euch. In diesem Sinne, bis gleich. Ich bin Dori. Schöne Freitag.
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0: Ein Festival direkt vor der Haustür, 3 Tage Musik und das Beste, der Eintritt kostet keinen Cent. Das E-Lake Festival in Echternach startet heute und ich wette, einige von euch Trierern haben das schon fest im Kalender eingeplant.
1: Absolut. Ja, das E-Lake gehört ja längst zu den Sommerklassikern in der Großregion. Und ab heute bis einschließlich Sonntag wird es am Echternacher See wieder richtig voll. Und das mit einer Mischung aus Hip-Hop, Rock, Brass, Elektro und Trance. Was auch immer das heißen soll. Also egal, ob ihr lieber mitgerüllt oder bis nachts durchtanzt. Ich glaube, da ist für jeden was dabei.
0: Ja, du, ich glaube auf jeden Fall auch. Und gerade aus Trier ist man ja wirklich schnell drüben. Was sind denn die Highlights?
1: Ja, also Aussprache ohne Gewehr. Aber der Freitag startet heute auf jeden Fall schon mal stark. Es kommen unter anderem das Kölner Hip-Hop-Duo Lugatti und Nein, die Brassband Moop Mama und die Punkrocker von Rogers auf die Bühne. So, der morgige Samstag, der gehört dann komplett den Elektro-Fans mit internationalen DJs wie Marlo oder dem Back-to-Back-Set von Mark Sixma und Ruben de Ronde. Oder de Ronde. Wer also auf Festival-Feeling bis tief in die Nacht steht, der dürfte da voll auf seine Kosten kommen.
0: Ja, und am Sonntag, da wird es noch ein bisschen spannender, ne? Nee, entspannender, nicht spannender.
1: Genau, traditionell gehört der Sonntag den Künstlerinnen und Künstlern aus Luxemburg selbst. Da gibt es dann jede Menge Live-Musik aus der Region, ein entspannter Abschluss nach 2 Tagen Vollgas. Und praktisch ist auch, bezahlt wird komplett bargeldlos mit Karte oder Smartphone. Außerdem gibt es Shuttlebusse und auch Parkplätze. Für viele Trierer ist das wahrscheinlich die günstigste Möglichkeit, echtes Festival-Feeling mitzunehmen, ohne stundenlang quer durch ganz Deutschland cruisen zu müssen.
0: Also kostenloses Open-Air, internationales Line-Up und nur einen Katzensprung von Trier entfernt. Klingt nach einem ziemlich guten Plan fürs Wochenende. Danke dir, Dori.
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1: Uns steht mal wieder eine ziemlich dolle Hitzewelle bevor. Heute liegen wir mit 26 Grad, ja, finde ich, noch im angenehmen Bereich. Aber das Wochenende wird wieder heißer. 33 Grad sind hier das Maximum, was bis jetzt gemeldet ist. Schauen wir mal. Dazu dann aber wieder viel Sonnenschein. Am Sonntag ein paar Wolken. Regen ist keiner in Sicht.
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1: Nach wie vor gibt es ein bisschen Stop and Go rund um die Kaiser-Wilhelm-Brücke und dann auch noch auf der A1 bzw. Höhe der Abfahrt zur A602 bei Longich. Auch da so ein bisschen Knubbelei einplanen, auch bei Schweich. Ansonsten sieht aber alles soweit frei aus.
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1: Aktuell haben wir keine mobilen Blitzer in der Region, dafür aber noch die drei Anhänger. Einmal in der Paulinstraße Richtung Wasserweg, hier ist 30, dann auf der A64 an der Biberbachtalbrücke, hier ist 80 und auf der B51 Höhe Bitburg-Masholder.
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Krishna macht Ende der 90er Jahre eine Europareise. Der Kanadier will sich inspirieren lassen von der sogenannten Lebensweise hier und trifft nach wenigen Wochen in Deutschland tatsächlich auch auf einen anderen Kanadier, Craig Smart. Die beiden kommen ins Gespräch über alles Mögliche, aber vor allem natürlich über Musik, denn sie beide lieben es, Musik zu machen und verabreden sich deswegen mit ein paar Freunden zu einer Jam-Session. Und dort läuft es dann auf einmal so gut, dass sie sich wieder und wieder verabreden. Nach ein paar Sessions sind so viele Songs entstanden, dass sie einfach ins Studio gehen, eine Band gründen und ein Album aufnehmen. Und darauf ist unter anderem auch diese Nummer.

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1: Ich bin Dirk Zeitler. Nach dem Vorfall mit einer Sprengstoffdrohne am Flughafen Leipzig-Halle ist eine Diskussion um Regelungen zur Drohnenabwehr entbrannt. Wir brauchen klare Zuständigkeitsregeln für die Drohnenerkennung, die Überwachung und die Drohnenbekämpfung, verlangte der Vorsitzende der Münchner Sicherheitskonferenz Ischinger im Sender Phoenix. Der SPD-Innenexperte Fiedler sieht das anders. Dass es an Flughäfen unterschiedliche Zuständigkeiten gibt, ist für sich genommen erstmal kein Problem, solange die Zusammenarbeit eng und gut funktioniert, sagte der Bundestagsabgeordnete der Rheinischen Post. Überraschender Lichtblick für die Wirtschaft. Trotz Iran-Krieg, Ölpreisschock und US-Zöllen sind die deutschen Exporte im Juni auf einen Rekord gestiegen. Auch das verarbeitende Gewerbe hat sich weiter erholt. Vor allem in der Autoindustrie legte die Produktion zu.
2: Industrie, Bau- und Energieversorger stellten damit das dritte Mal in Folge mehr her als im Vormonat. Besonders erfreulich, nach den Einbrüchen in der Vergangenheit stieg die Produktion in der Autobranche im Juni deutlich, um 3,6%. Auch andere Bereiche im Fahrzeugbau legten zu, wie die Produktion von Flugzeugen, Schiffen, Zügen und Militärfahrzeugen. Ökonomen sehen die Talfahrt der Industrie damit beendet. Katrin Müller, Nachrichtenredaktion.
1: In weiten Teilen Deutschlands sorgen Hitze und Trockenheit für Probleme. Unser Nachbarland Österreich hat derweil mit dem genauen Gegenteil zu kämpfen. In westlichen Bergregionen haben Unwetter zu Überflutungen und Schlammlawinen, sogenannten Muren, geführt.
3: Im Zillertal sind 3 Muren abgegangen und haben Straßen blockiert. Und in Kitzbühel musste die Feuerwehr mit Wasserpumpen ausrücken. Dort waren innerhalb einer Stunde 30 mm Regen gefallen. Auch das Bundesland Salzburg war von schweren Unwettern betroffen. Mehrere Brücken wurden zerstört. Bei Bad Gastein mussten Wanderer wegen einer Mure von einer Berghütte ausgeflogen werden. Aus Wien, Albert Otti.
1: Der norwegische Fußballverband um Präsidentin Lisa Klaveness fordert FIFA-Boss Gianni Infantino zum sofortigen Rücktritt auf. Dies sei Resultat einer gemeinsamen Sitzung, berichtet Klaveness dem britischen Guardian. Wir haben beschlossen, dass wir Infantino nicht mehr vertrauen. Der Schweizer steht nach dem geplatzten Investorendeal so sehr in der Kritik wie noch nie in seinen gut 10 Jahren als FIFA-Präsident.
0: Und jetzt noch mehr Informationen aus unserer Region.
4: Ich bin Viktoria Klauk. Eine Zugbegleiterin ist am Mittwoch in einer Regionalbahn auf der Strecke von Koblenz nach Trier angegriffen worden. Nach Angaben der Bundespolizei Trier soll ein alkoholisierter 30-jähriger Mann ohne gültigen Fahrschein der Mitarbeiterin beim Halt in Schweich ins Gesicht geschlagen haben. Die Frau erlitt leichte Verletzungen und wurde ärztlich behandelt. Der Tatverdächtige wurde kurz darauf von der Bundespolizei festgenommen und muss sich nun unter anderem wegen Körperverletzung und Erschleichens von Leistungen verantworten.
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5: Durch den Nachmittag begleiten uns Sonne und auch ein paar Wolken. Es ist mild bei 25 bis 26 Grad. Ab morgen wird's wieder wärmer, da knacken wir dann die 30 Grad.
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5: Es gibt gerade am Moselufer ein paar kleinere Staus, und zwar fängt das an der Bitburger Straße, geht über die Kaiser-Wilhelm-Brücke, übers Kranenufer bis zur Römerbrücke. Da dauert es so 3 bis 5 Minuten länger überall. Ich hoffe, ihr kommt da gut durch. Eine gute und sichere Fahrt euch.
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5: Es wird gerade geblitzt bei uns in der Paulinstraße, da ist 30. Außerdem noch auf der A64 von Trier aus Richtung Erang, da dürft ihr 80 fahren. Und wir schauen auf die B51 auf die Höhe Maasholder in Richtung Bitburg, da ist 100 erlaubt. Und Vorsicht, ein paar Meter weiter im Norden in der Saarstraße, auch Richtung Bitburg, da dürft ihr dann nur noch 50 fahren. Und wenn ihr auch noch einen Blitzer gesehen habt, dann gebt den gerne an uns weiter über die 0651 462 88. 4 und die 0.
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5: Schön, dass ihr mit dabei seid. Kurz nach drei haben wir gerade. Ich bin Leo. Bei uns sind wieder neue Relikte gefunden worden. Ja, dieses Mal im Gartenfeld in der Agritiusstraße. Wenn die Ausgrabungen fertig sind, dann soll dort übrigens auch noch eine neue Sparkassenfiliale errichtet werden. Wir hören deswegen nach zwei Songs mal rein, was da eigentlich entdeckt wurde und was sich die Sparkasse für den Ort so überlegt hat.
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0: Einen schönen Freitag euch, ihr seid hier bei Antenne Trier. In unserer geschichtsträchtigen Stadt Trier werden gerade wieder neue Ausgrabungen gemacht. Im Gartenfeld haben die Archäologen mit Baggern antike Mauern freigelegt, aber auch kleine Schmuckstücke wie Münzen oder Scherben von Gefäßen gefunden. Dr. Joachim Hupe von der Landesarchäologie, was genau haben Sie entdeckt?
1: Ja, die Grabungen auf dem Grundstück Agritiusstraße 2 bis 4 haben hier Baureste einer ziemlich massiv ausgeprägten römischen Bebauung des 3. und 4. nachchristlichen Jahrhunderts zutage gefördert, die nach den Kleinfunden, die geborgen worden sind, vermutlich eher gewerblichen Charakter aufgewiesen hat.
0: Ein antikes Gewerbe also, interessant. Und was könnten die Menschen hier im antiken Rom gemacht haben?
1: Wir haben eine Reihe von Alltagsgegenständen, die hier schon auf Wohnsituationen auch schließen lassen, aber auch Funde beispielsweise von Glasschlacke, die darauf hinweist, dass wir auch die Produktion von Glas im Umfeld voraussetzen dürfen.
0: Wirklich spannend. Die beweglichen Funde werden jetzt geborgen und ausgewertet. Möglicherweise werden manche Relikte auch später noch im Rheinischen Landesmuseum zu sehen sein. Auf diesem Gebiet in der Agritiusstraße 2 bis 4 wird anschließend eine neue Filiale der Sparkasse Trier errichtet. André Porolnitschak ist Vorstandsmitglied der Bank. Was genau erwartet uns?
2: Das wird eine Sparkassenfiliale nach neuestem Standard. Das heißt, wir haben moderne Beratungsräume, auch mit digitalen Beratungsmöglichkeiten. Natürlich ist das bekannte Team aus der Filiale Gartenfeld dann auch persönlich vor Ort und steht für die Kunden zur Verfügung.
0: Na dann ist ja gut für uns gesorgt. Zusätzlich wird es im Gebäude noch 6 Wohnungen geben. Die Kosten betragen übrigens ca. 5,9 Millionen Euro und das Bauprojekt soll Anfang 2029 abgeschlossen sein. Und wer weiß, vielleicht wird ja auch dieser Gebäudekomplex in tausenden von Jahren von einer neuen Zivilisation gefunden und ausgegraben.
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1: Mit Viktoria Klauk einen schönen Freitag zusammen. Eine Zugbegleiterin ist am Mittwoch in einer Regionalbahn auf der Strecke von Koblenz nach Trier angegriffen worden. Nach Angaben der Bundespolizei Trier soll ein alkoholisierter 30-jähriger Mann ohne gültigen Fahrschein der Mitarbeiterin beim Halt in Schweich ins Gesicht geschlagen haben. Die Frau erlitt leichte Verletzungen und wurde ärztlich behandelt. Der Tatverdächtige wurde kurz darauf von der Bundespolizei festgenommen und muss sich nun unter anderem wegen Körperverletzung und Erschleichens von Leistungen verantworten. Bei einem Verkehrsunfall in Trier-Heiligkreuz ist am Donnerstagabend eine Autofahrerin leicht verletzt worden. Wie die Berufsfeuerwehr Trier mitteilt, kam ihr Wagen in der Berliner Allee von der Fahrbahn ab, prallte gegen eine Laterne und kippte auf die Seite. Die Fahrerin konnte das Fahrzeug selbst verlassen und wurde zur Behandlung in ein Krankenhaus gebracht. Am Auto entstand Totalschaden. Die Stadt Trier nutzt die Sommerferien für Bau- und Sanierungsarbeiten an mehreren Schulen. Laut der Stadt sollen alle Projekte pünktlich zum Beginn des neuen Schuljahres abgeschlossen werden. Im Mittelpunkt stehen der Ausbau der Ganztagsbetreuung sowie neue Mensa- und Klassenräume an mehreren Schulen. Außerdem werden unter anderem Toilettenanlagen, Brandschutz und Leitungen modernisiert. Die Stadt reagiert damit auch auf den steigenden Bedarf an Ganztagsplätzen und wachsende Schülerzahlen. Bei archäologischen Grabungen in der Akretiusstraße in Trier sind Überreste römischer Gebäude aus dem 3. und 4. Jahrhundert entdeckt worden. Nach Angaben der Sparkasse Trier wurde unter anderem Gebäudereste, Ofenanlagen und ein gut erhaltener römischer Keller freigelegt. Nach Abschluss der Ausgrabungen Ende August soll dort eine neue Sparkassenfiliale mit 6 Wohnungen entstehen. Der Baubeginn ist für Oktober vorgesehen, die Fertigstellung Anfang 2029. Und das Beste kommt zum Schluss. Heimatkennzeichen bleiben in Rheinland-Pfalz weiter gefragt. Laut der Hochschule Heilbronn sind seit der Wiedereinführung im Jahr 2012 rund 266.000 Fahrzeuge mit den zusätzlichen Ortskürzeln zugelassen worden. Zu den beliebtesten Kennzeichen gehören unter anderem BKS für Bernkastel-Kues sowie PRÜ für Prüm und ZEL für Zell. Bundesweit sind inzwischen fast 7 Millionen Fahrzeuge mit reaktiven Heimatkennzeichen unterwegs.
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2: Der Nachmittag ist bei uns eher mild bei 25 bis 26 Grad. Ein paar Wolken sind auch mit dabei und ab morgen wird es dann wieder wärmer. Da bekommen wir dann über 30 Grad.
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2: Auf den Straßen sieht es gerade soweit gut aus, nur auf der Hornstraße Richtung Kaiser-Wilhelm-Brücke sind es gerade 5 Minuten mehr. Kommt gut und sicher an euer Ziel.
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2: Es wird gerade geblitzt auf der B51 bei Konz, da dürft ihr 70 fahren. Außerdem steht noch ein Blitzer bei uns in der Innenstadt, in der Paulinstraße, da ist 30 erlaubt. Und es steht noch ein weiterer auf der A64 von Trier aus Richtung Erang, da ist 80. So, und dann schauen wir noch auf die B51, auf die Höhe Maasholder in Richtung Bitburg, da dürft ihr 100 fahren. Und ein paar Meter weiter oben im Norden, in der Saarstraße, auch Richtung Bitburg, dürft ihr nur noch 50 fahren. Und wenn ihr noch einen Blitzer gesehen habt, dann gebt den gerne an uns weiter über die 0651 462 884 und die 0.
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1: Ich bin Dirk Zeitler. Die Sprengstoffdrohne am Flughafen Leipzig-Halle beschäftigt inzwischen auch den Nationalen Sicherheitsrat. Gleichzeitig wächst die Frage, wie gut kann Deutschland solche Drohnen überhaupt abwehren? Die Grünen im Bundestag sehen da noch gravierende Lücken.
2: Das Zuständigkeitswirrwarr ist ein Sicherheitsrisiko, sagen die Grünen und fordern klare Strukturen, damit zig Behörden bei einem Drohnenvorfall blitzschnell handeln können. Und offenbar schneller als bisher müssen auch alle Flughäfen mit Abwehrtechnik ausgestattet werden. Am Airport in Leipzig sucht die Polizei weiter nach Hinweisen, wer hinter dem geplanten Anschlag mit einer Sprengstoffdrohne steckt. Viele Experten sagen, das ist Russland. Claudia Wächter, Nachrichtenredaktion.
1: Spanien hat Italiens rechte Regierung Medienberichten zufolge ultimativ zur Beendigung der wegen der Ceuta-Krise eingeführten Grenzkontrollen aufgefordert. Sollte sie dies bis Sonntag, den 9. August, nicht tun, sehe sich Spanien gezwungen, verhältnismäßige Maßnahmen zum Schutz der Interessen und der Würde seiner Bürger zu ergreifen, zitieren spanische Medien aus einer offiziellen Mitteilung der Regierung in Madrid. Die Grenzkontrollen sind nach spanischer Auffassung unfair. In weiten Teilen Deutschlands sorgen Hitze und Trockenheit für Probleme. Unser Nachbarland Österreich hat derweil mit dem genauen Gegenteil zu kämpfen. In westlichen Bergregionen haben Unwetter zu Überflutungen und Schlammlawinen geführt.
3: Im Zillertal sind 3 Muren abgegangen und haben Straßen blockiert. Und in Kitzbühel musste die Feuerwehr mit Wasserpumpen ausrücken. Dort waren innerhalb einer Stunde 30 mm Regen gefallen. Auch das Bundesland Salzburg war von schweren Unwettern betroffen. Mehrere Brücken wurden zerstört. Bei Bad Gastein mussten Wanderer wegen einer Mure von einer Berghütte ausgeflogen werden. Früher gab es dort noch einen Gletscher, der den Regen wie einen Schwamm aufsog. Doch mit dem Klimawandel ist das Eis mittlerweile geschmolzen. Aus Wien, Albert Otti.
1: Das in Preetz bei Kiel gefundene Kleinkind ist ertrunken. Das ist das vorläufige Ergebnis der Obduktion. Das Kind wurde aus einem auf dem elterlichen Grundstück befindlichen Pool geborgen, berichtet die Polizei. Nach Angaben des Kieler Oberstaatsanwalts Bimmler gibt es keinerlei Anhaltspunkte für eine Gewalttat.
0: Und jetzt noch mehr Informationen aus unserer Region.
4: Ich bin Viktoria Klauk. Bei einem Verkehrsunfall in Trier-Heiligkreuz ist am Donnerstagabend eine Autofahrerin leicht verletzt worden. Wie die Berufsfeuerwehr Trier mitteilt, kam ihr Wagen in der Berliner Allee von der Fahrbahn ab, prallte gegen eine Laterne und kippte auf die Seite. Die Fahrerin konnte das Fahrzeug selbst verlassen und wurde zur Behandlung in ein Krankenhaus gebracht. Am Auto entstand Totalschaden.
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5: Durch den Nachmittag begleiten uns Sonne und auch ein paar Wolken. Es ist mild bei 25 bis 26 Grad. Ab morgen wird's wieder wärmer, da knacken wir dann die 30 Grad.
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5: Die Straßen sind gerade alle soweit frei. Es kann sein, dass es ein bisschen länger dauert bei euch auf der Bitburger Straße stadteinwärts oder auch der Kaiser-Wilhelm-Brücke stadteinwärts. Aber auch da kommt ihr insgesamt schnell durch. Eine gute und auch sichere Fahrt euch.
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5: Es stehen gerade Blitzer bei uns in der Innenstadt, in der Paulinstraße, da ist eine 30er-Zone. Außerdem noch auf der A64 von Trier aus Richtung Erang, da dürft ihr 80 fahren. Und der letzte Blitzer, der steht auf der B51 auf der Höhe Maasholder in Richtung Bitburg, da dürft ihr 100 fahren. Und wenn ihr noch einen Blitzer gesehen habt, dann gebt den gerne an uns weiter über die 0651 462 884 und die 0.
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5: Kurz nach 4 haben wir gerade, das heißt, gleich gibt's die neue Folge Veranstaltungstipps. Da erfahrt ihr dann, was es in Trier so für Events gibt, wo ihr dabei sein könnt. Und jetzt geht's ja aber erstmal weiter mit Musik. Wir hören Donna Lewis mit I Love You Always Forever und danach geht's weiter mit Tom Gregory und Never Look Back.
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0: Ihr seid hier bei Antenne Trier und jetzt geht's hier weiter mit den Veranstaltungstipps.
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2: Kinofans, aufgepasst. Oscar-Preisträgerin Chloe Zhao meldet sich mit Hamlet zurück auf der großen Leinwand. Und das sogar heute im Freiluftkino des Trierer Landesmuseums. Es geht um die Geschichte von Shakespeares Familie. Und zwar aus der Perspektive seiner Frau Agnes. Man erlebt, wie sie sich verliebt, ein gemeinsames Leben aufbaut und dann der große Schicksalsschlag. Ihr Sohn Hamlet stirbt mit gerade mal 11 Jahren an der Pest. Mitten in dieser Trauer beginnt Shakespeare Hamlet zu schreiben. Eins der bedeutendsten Werke der Literaturgeschichte. Los geht's heute um 20.30 Uhr und Tickets gibt's online beim Broadway Filmtheater oder ganz spontan vor Ort. Töpfern, Musik und ganz viel Raum zum Entspannen. Unter dem Motto Gemeinsam gegen Einsam wird mit Ton modelliert und währenddessen spielen regionale DJs mit Techno-Beats und sorgen für den guten Vibe. Im Garten des Kreativhubs am Paulusplatz 3 gibt's gemütliche Bereiche mit Liegestühlen und Schattenplätzen, in denen ihr euch mit anderen austauschen könnt. Hierbei ist es völlig egal, ob ihr schon Erfahrungen mit Ton habt oder das Ganze zum ersten Mal ausprobiert, ihr kriegt da Unterstützung. Das Ganze findet morgen von 12 bis 18 Uhr statt. Der Eintritt, der ist frei, aber bitte meldet euch online an. Und Toga an, heißt es. Oder vielleicht doch eher die Wanderschuhe. Ganz egal. Trier verwandelt sich auf jeden Fall wieder zurück in die Antike, denn es steigt das Geocaching-Mega-Event Project Augusta Trevorrow um. Morgen werden am Lottoforum auf dem Petersberg spezielle Geocaches, Lab-Adventures, Workshops und Vorträge rund ums römische Trier geboten. Und für alle, die es lieber gemütlich mögen, gibt es sogar ein gemeinsames Römerfrühstück. Anmeldung ist hierbei Pflicht, die Teilnahme an sich ist aber kostenlos und Infos findet ihr noch online unter geocaching-mega-trier.de.
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0: Gestern war ich bei den Ausgrabungen in der Agritiusstraße mit dabei und durfte mir die Funde anschauen. Offenbar haben hier im antiken Rom Menschen gewohnt und auch Glas produziert. Aber einer der Forscher hat mir erzählt, welchem Geheimnis er gerade noch auf der Spur ist. In 20 Minuten hören wir deswegen mal rein, was bis heute tief unter uns im Gartenfeld vergraben ist.
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1: Mit Viktoria Klauk einen schönen Freitag zusammen. Eine Zugbegleiterin ist am Mittwoch in einer Regionalbahn auf der Strecke von Koblenz nach Trier angegriffen worden. Nach Angaben der Bundespolizei Trier soll ein alkoholisierter 30-jähriger Mann ohne gültigen Fahrschein der Mitarbeiterin beim Halt in Schweich ins Gesicht geschlagen haben. Die Frau erlitt leichte Verletzungen und wurde ärztlich behandelt. Der Tatverdächtige wurde kurz darauf von der Bundespolizei festgenommen und muss sich nun unter anderem wegen Körperverletzung und Erschleichens von Leistungen verantworten. Bei einem Verkehrsunfall in Trier-Heiligkreuz ist am Donnerstagabend eine Autofahrerin leicht verletzt worden. Wie die Berufsfeuerwehr Trier mitteilt, kam ihr Wagen in der Berliner Allee von der Fahrbahn ab, prallte gegen eine Laterne und kippte auf die Seite. Die Fahrerin konnte das Fahrzeug selbst verlassen und wurde zur Behandlung in ein Krankenhaus gebracht. Am Auto entstand Totalschaden. Die Stadt Trier nutzt die Sommerferien für Bau- und Sanierungsarbeiten an mehreren Schulen. Laut der Stadt sollen alle Projekte pünktlich zum Beginn des neuen Schuljahres abgeschlossen werden. Im Mittelpunkt stehen der Ausbau der Ganztagsbetreuung sowie neue Mensa- und Klassenräume an mehreren Schulen. Außerdem werden unter anderem Toilettenanlagen, Brandschutz und Leitungen modernisiert. Die Stadt reagiert damit auch auf den steigenden Bedarf an Ganztagsplätzen und wachsende Schülerzahlen. Bei archäologischen Grabungen in der Agretiusstraße in Trier sind Überreste römischer Gebäude aus dem 3. und 4. Jahrhundert entdeckt worden. Nach Angaben der Sparkasse Trier wurde unter anderem Gebäudereste, Ofenanlagen und ein gut erhaltener römischer Keller freigelegt. Nach Abschluss der Ausgrabungen Ende August soll dort eine neue Sparkassenfiliale mit 6 Wohnungen entstehen. Der Baubeginn ist für Oktober vorgesehen, die Fertigstellung Anfang 2029. Und das Beste kommt zum Schluss. Heimatkennzeichen bleiben in Rheinland-Pfalz weiter gefragt. Laut der Hochschule Heilbronn sind seit der Wiedereinführung im Jahr 2012 rund 266.000 Fahrzeuge mit den zusätzlichen Ortskürzeln zugelassen worden. Zu den beliebtesten Kennzeichen gehören unter anderem BKS für Bernkastel-Kues sowie PRÜ für Prüm und ZEL für Zell. Bundesweit sind inzwischen fast 7 Millionen Fahrzeuge mit reaktiven Heimatkennzeichen unterwegs.
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2: Der Nachmittag ist bei uns eher mild bei 25 bis 26 Grad. Ein paar Wolken sind auch mit dabei und ab morgen wird es dann wieder wärmer. Da bekommen wir dann über 30 Grad.
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2: Die Straßen sind gerade alle soweit frei. Es kann sein, dass es ein bisschen länger dauert bei euch auf der Bitburger Straße stadteinwärts oder auch der Kaiser-Wilhelm-Brücke stadteinwärts. Aber auch da kommt ihr insgesamt schnell durch. Eine gute und auch sichere Fahrt euch.
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2: Es stehen gerade Blitzer bei uns in der Innenstadt, in der Paulinstraße, da ist eine 30er-Zone. Außerdem noch auf der A64 von Trier aus Richtung Erang, da dürft ihr 80 fahren. Und der letzte Blitzer, der steht auf der B51 auf der Höhe Maasholder in Richtung Bitburg, da dürft ihr 100 fahren. Und wenn ihr noch einen Blitzer gesehen habt, dann gebt den gerne an uns weiter über die 0651 462 884 und die 0.
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0: Gestern war ich bei den Ausgrabungen in der Agritiusstraße im Gartenfeld. Die Forschenden haben schon herausgefunden, dass dort in der römischen Antike vermutlich einmal kleine Wohnungen und ein Betrieb zur Glasproduktion gewesen sind. Aber das ist noch nicht alles, was bei diesem Termin ans Licht gekommen ist. Dr. Joachim Hupe von der Landesarchäologie hat erzählt, welchem Geheimnis er außerdem noch auf der Spur ist.
1: Jede Residenzstadt in der Spätantike hatte eine Zirkusanlage. Und diese Zirkusanlage ist auch für Trier durch verschiedene spätrömische Schriftsteller klar dokumentiert. Also wir wissen, es gab einen Zirkus, aber wir haben bisher nur relativ

0: Basis der Pferderennbahn gewesen ist.
1: Statt Autos sind in der römischen Antike also möglicherweise Pferde durch diese Straße gerast. Wir drücken den engagierten Archäologen die Daumen, dass sie auch den sagenumwobenen Zirkus noch finden werden. Anscheinend sind sie ja schon auf dem richtigen Weg.
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1: Ich bin Dirk Zeitler. Am Rhein fallen die Pegel immer weiter und in Nordrhein-Westfalen gibt es gleich mehrere neue Negativrekorde. In Düsseldorf zeigt der Pegel nur noch 15 cm, in Köln 60. Das geht aus Daten des Wasserstraßen- und Schifffahrtsamts Rhein hervor.
2: Besonders ungewöhnlich sieht's in Emmerich südwestlich von Kleve aus. Dort liegt der Schwimmer, der normalerweise den Wasserstand misst, inzwischen komplett trocken. Eine Sonde übernimmt deshalb den Job. Auch bei Duisburg hat der Rhein einen neuen Tiefststand erreicht. Schiffe können zwar weiterhin fahren, denn die Fahrrinne ist deutlich tiefer als der Pegel am Ufer. Sie können aber viel weniger Fracht laden als sonst. Und Entspannung ist vorerst nicht in Sicht. Bis Dienstag sollen die Wasserstände höchstens um wenige Zentimeter steigen. Zoe Tassovali, Nachrichtenredaktion.
1: Die Sprengstoffdrohne am Flughafen Leipzig-Halle beschäftigt inzwischen auch den Nationalen Sicherheitsrat. Gleichzeitig wächst die Frage, wie gut kann Deutschland solche Drohnen überhaupt abwehren? Die Grünen im Bundestag sehen da noch gravierende Lücken.
3: Das Zuständigkeitswirrwarr ist ein Sicherheitsrisiko, sagen die Grünen, und fordern klare Strukturen, damit zig Behörden bei einem Drohnenvorfall blitzschnell handeln können. Und offenbar schneller als bisher müssen auch alle Flughäfen mit Abwehrtechnik ausgestattet werden. Am Airport in Leipzig sucht die Polizei weiter nach Hinweisen, wer hinter dem geplanten Anschlag mit einer Sprengstoffdrohne steckt. Viele Experten sagen, das ist Russland. Claudia Wächter, Nachrichtenredaktion.
1: Die deutschen Exporte sind trotz aller Belastungen durch den Iran-Krieg im Juni auf einen Rekordwert gestiegen. Kalender- und saisonbereinigt gingen Waren im Wert von gut 139 Milliarden Euro ins Ausland, wie das Statistische Bundesamt mitteilte. Die Exporte sind damit den 5. Monat in Folge gewachsen und erweisen sich als Stütze für die schwächelnde deutsche Wirtschaft. Wegen technischer Probleme ist die beliebte Fernverkehrsverbindung zwischen Berlin und Paris bis auf Weiteres unterbrochen. Grund dafür sind technische Probleme mit dem europäischen Zugsicherungssystem der Firma Alstom. Das teilte die Deutsche Bahn mit. Wer mit dem ICE von Hauptstadt zu Hauptstadt fahren möchte, muss aktuell in Frankfurt oder Mannheim umsteigen.
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4: Ich bin Viktoria Klauk. Eine Zugbegleiterin ist am Mittwoch in einer Regionalbahn auf der Strecke von Koblenz nach Trier angegriffen worden. Nach Angaben der Bundespolizei Trier soll ein alkoholisierter 30-jähriger Mann ohne gültigen Fahrschein der Mitarbeiterin beim Halt in Schweich ins Gesicht geschlagen haben. Die Frau erlitt leichte Verletzungen und wurde ärztlich behandelt. Der Tatverdächtige wurde kurz darauf von der Bundespolizei festgenommen und muss sich nun unter anderem wegen Körperverletzung und Erschleichens von Leistungen verantworten.
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5: Durch den Nachmittag begleiten uns Sonne und auch ein paar Wolken. Es ist mild bei 25 bis 26 Grad. Ab morgen wird's wieder wärmer, da knacken wir dann die 30 Grad.
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5: Es dauert gerade ein bisschen länger auf der Bitburger Straße stadteinwärts. Da braucht ihr 6 Minuten mehr. Eine gute und auch sichere Fahrt euch.
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5: Es stehen gerade Blitzer bei uns in der Innenstadt, in der Paulinstraße, da ist eine 30er-Zone. Außerdem noch auf der A64 von Trier aus Richtung Erang, da dürft ihr 80 fahren. Und der letzte Blitzer, der steht auf der B51 auf der Höhe Maasholder in Richtung Bitburg, da dürft ihr 100 fahren. Und wenn ihr noch einen Blitzer gesehen habt, dann gebt den gerne an uns weiter über die 0651 462 884 und die 0.
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5: Kurz nach 5 haben wir gerade. Einen schönen Nachmittag euch. Der Skatepark in der Moishecker Halle hat gestern endlich seine offizielle Einweihung bekommen. Da war also einiges los und auch wir waren mit dabei. Nach 2 Songs hören wir da mal rein.
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0: Einen schönen Freitag euch, ihr seid hier bei Antenne Trier. Eigentlich wurde er vor über einem halben Jahr fertiggestellt, aber erst jetzt hat seine offizielle Einweihung stattgefunden. Die Rede ist vom Skatepark an der Moishäcker Halle. Was das Projekt so einzigartig und wertvoll für Trier Beaver macht, erklärt uns Baudezernent Thilo Becker.
1: Die Initiative ist direkt aus den umliegenden Stadtteilen Veitzel, Beaver und Erang gekommen. Es war wirklich ein Graswurzelprojekt und als dann die Idee weiter ausgearbeitet worden ist, als dieser Standort hier auch klar war, da erfolgte auch weiterhin viel Unterstützung aus dem Stadtteil. Es fanden Beteiligungen statt, wie die Anlage konkret gestaltet werden soll. Und es gab auch finanzielle Unterstützung aus den Ortsteilbudgets, was natürlich auch ein wichtiger Beitrag für die Realisierung gewesen ist.
0: Wie das Ganze aussieht, seht ihr jetzt auf unserem Insta- oder auch Facebook-Kanal. Und da so eine Anlage natürlich nicht nur schön anzusehen ist, waren auch einige Skater bei der Einweihung mit am Start. Alle hatten eins gemeinsam, die große Leidenschaft fürs Cruisen auf vier Rollen.
2: Ich glaube, es erfüllt eine wichtige Rolle in meinem Leben. Das ist irgendwie der Ausgleich, den ich zu allem anderen habe, was mich sonst so im Leben vielleicht sogar belastet oder beschäftigt. Also es ist große Leidenschaft auf jeden Fall.
3: Ist einfach ein Lebensinhalt geworden. Sobald du einmal anfängst und den ersten Olli geschafft hast, gibt kein Zurück mehr. Also, selbst wenn man so ein alter Sack ist wie ich.
4: Das ist halt cool, weil man kann halt mit seinen Freunden, wenn die machen das halt auch und dann kann man halt, findet man neue Freunde. Und ich habe es einfach ausprobiert, damals als kleines Kind und fand es super.
5: Es ist Herausforderung für einen selber, wirklich ganz, ganz viel. Man ist die ganze Zeit damit konfrontiert, eigentlich jederzeit auf den Boden stürzen zu können. Und wenn es denn nicht passiert, wenn du deinen Trick hinkriegst, dann ist es ein Gefühl, was wirklich schwer zu vergleichen ist mit allen möglichen anderen guten Gefühlen, die ich in meinem Leben eigentlich schon mal hatte.
0: Na dann bietet der neue Skatepark an der Moishäcker Halle ja auf jeden Fall tolle Gelegenheiten für actionreiche Nachmittage und neue Kontakte in der Skater-Szene. Von uns gibt's dafür einen Daumen hoch.
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2: Mit Viktoria Klauk einen schönen Freitag zusammen. Eine Zugbegleiterin ist am Mittwoch in einer Regionalbahn auf der Strecke von Koblenz nach Trier angegriffen worden. Nach Angaben der Bundespolizei Trier soll ein alkoholisierter 30-jähriger Mann ohne gültigen Fahrschein der Mitarbeiterin beim Halt in Schweich ins Gesicht geschlagen haben. Die Frau erlitt leichte Verletzungen und wurde ärztlich behandelt. Der Tatverdächtige wurde kurz darauf von der Bundespolizei festgenommen und muss sich nun unter anderem wegen Körperverletzung und Erschleichens von Leistungen verantworten. Bei einem Verkehrsunfall in Trier-Heiligkreuz ist am Donnerstagabend eine Autofahrerin leicht verletzt worden. Wie die Berufsfeuerwehr Trier mitteilt, kam ihr Wagen in der Berliner Allee von der Fahrbahn ab, prallte gegen eine Laterne und kippte auf die Seite. Die Fahrerin konnte das Fahrzeug selbst verlassen und wurde zur Behandlung in ein Krankenhaus gebracht. Am Auto entstand Totalschaden. Die Stadt Trier nutzt die Sommerferien für Bau- und Sanierungsarbeiten an mehreren Schulen. Laut der Stadt sollen alle Projekte pünktlich zum Beginn des neuen Schuljahres abgeschlossen werden. Im Mittelpunkt stehen der Ausbau der Ganztagsbetreuung sowie neue Mensa- und Klassenräume an mehreren Schulen. Außerdem werden unter anderem Toilettenanlagen, Brandschutz und Leitungen modernisiert. Die Stadt reagiert damit auch auf den steigenden Bedarf an Ganztagsplätzen und wachsende Schülerzahlen. Bei archäologischen Grabungen in der Akretiusstraße in Trier sind Überreste römischer Gebäude aus dem 3. und 4. Jahrhundert entdeckt worden. Nach Angaben der Sparkasse Trier wurde unter anderem Gebäudereste, Ofenanlagen und ein gut erhaltener römischer Keller freigelegt. Nach Abschluss der Ausgrabungen Ende August soll dort eine neue Sparkassenfiliale mit 6 Wohnungen entstehen. Der Baubeginn ist für Oktober vorgesehen, die Fertigstellung Anfang 2029. Und das Beste kommt zum Schluss. Heimatkennzeichen bleiben in Rheinland-Pfalz weiter gefragt. Laut der Hochschule Heilbronn sind seit der Wiedereinführung im Jahr 2012 rund 266.000 Fahrzeuge mit den zusätzlichen Ortskürzeln zugelassen worden. Zu den beliebtesten Kennzeichen gehören unter anderem BKS für Bernkastel-Kues sowie PRÜ für Prüm und ZEL für Zell. Bundesweit sind inzwischen fast 7 Millionen Fahrzeuge mit reaktiven Heimatkennzeichen unterwegs.
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3: Der Nachmittag ist bei uns eher mild bei 25 bis 26 Grad. Ein paar Wolken sind auch mit dabei und ab morgen wird es dann wieder wärmer. Da bekommen wir dann über 30 Grad.
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3: Es dauert gerade ein bisschen länger auf der Bitburger Straße stadteinwärts. Da braucht ihr 6 Minuten mehr. Eine gute und auch sichere Fahrt euch.
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3: Es stehen gerade Blitzer bei uns in der Innenstadt, in der Paulinstraße, da ist eine 30er-Zone. Außerdem noch auf der A64 von Trier aus Richtung Erang, da dürft ihr 80 fahren. Und der letzte Blitzer, der steht auf der B51 auf der Höhe Maasholder in Richtung Bitburg, da dürft ihr 100 fahren. Und wenn ihr noch einen Blitzer gesehen habt, dann gebt den gerne an uns weiter über die 0651 462 884 und die 0.
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1: 7. August 1984. Prince ist mit When Doves Cry neu in den deutschen Singlecharts. Diesen Song schreibt Prince für den Film Purple Rain, in dem er selbst auch die männliche Hauptrolle spielt. Im Film hat er eine schwierige Beziehung zu seinem Vater, der ist nämlich ziemlich gewalttätig. Und davon handelt

Das bleibt bis heute unklar. Und das wird es wohl auch für immer bleiben. Denn Prince gibt sein ganzes Leben bis zu seinem Tod über kaum Interviews und spricht nie über sein Privatleben. Und so bleibt When Doves Cry wahrscheinlich für immer ein kleines Mysterium, aber ein wahnsinnig toller Song.

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1: Ich bin Dirk Zeitler. Nach dem Fund der Sprengstoffdrohne am Flughafen Leipzig-Halle fordert Sachsens Innenminister Schuster mehr Schutz für Flughäfen und andere wichtige Infrastruktur. Im Podcast Table Today sagte der CDU-Politiker, gerade Flughäfen spielten auch für Deutschlands Verteidigung eine wichtige Rolle.
2: Auf vielen Airports bei uns fehlt aber offenbar noch die Technik, um Drohnen effektiv abzuwehren. Und was ist mit der Wasser- und Stromversorgung, also generell dem Schutz der kritischen Infrastruktur, fragt der Innenminister. Vermutlich hat sich auch damit heute der Nationale Sicherheitsrat beschäftigt. Kanzler Merz war bei dem Treffen auch dabei und auch er hat sicherlich die Kritiker gehört, die sagen, die Zusammenarbeit der Behörden bei einem Drohnenvorfall, die muss verbessert werden. Claudia Wächter, Nachrichtenredaktion.
1: Am Rhein fallen die Pegel immer weiter und in Nordrhein-Westfalen gibt es gleich mehrere neue Negativrekorde. In Düsseldorf etwa zeigt der Pegel nur noch 15 Zentimeter, in Köln 60. Das geht aus Daten des Wasserstraßen- und Schifffahrtsamtes Rhein hervor. Die deutschen Exporte sind trotz aller Belastungen durch den Iran-Krieg im Juni auf einen Rekordwert gestiegen. Kalender- und saisonbereinigt gingen Waren im Wert von gut 139 Milliarden Euro ins Ausland, wie das Statistische Bundesamt mitteilt.
3: Industrie, Bau- und Energieversorger stellten damit das dritte Mal in Folge mehr her als im Vormonat. Besonders erfreulich, nach den Einbrüchen in der Vergangenheit stieg die Produktion in der Autobranche im Juni deutlich, um 3,6%. Auch andere Bereiche im Fahrzeugbau legten zu, wie die Produktion von Flugzeugen, Schiffen, Zügen und Militärfahrzeugen. Ökonomen sehen die Talfahrt der Industrie damit beendet. Viel hängt aber auch davon ab, wie sich die geopolitische Lage und die Energiepreise entwickeln. Und auch das Niedrigwasser sorgt für Probleme. Katrin Müller, Nachrichtenredaktion.
1: Ein Lufthansa-Flugzeug ist auf dem Weg von Johannesburg nach Frankfurt am Main wegen eines undefinierbaren Geruchs in der Kabine in der Republik Kongo zwischengelandet. Alle 363 Passagiere und die Crew seien wohlauf und seien in Hotels untergebracht worden, teilte das Unternehmen nach dem Vorfall mit. Lufthansa werde die Passagiere im Laufe des Tages mit einem Ersatzflugzeug aus Brazzaville abholen und zurück nach Frankfurt fliegen.
0: Und jetzt noch mehr Informationen aus unserer Region.
4: Ich bin Viktoria Klauk. Bei einem Verkehrsunfall in Trier-Heiligkreuz ist am Donnerstagabend eine Autofahrerin leicht verletzt worden. Wie die Berufsfeuerwehr Trier mitteilt, kam ihr Wagen in der Berliner Allee von der Fahrbahn ab, prallte gegen eine Laterne und kippte auf die Seite. Die Fahrerin konnte das Fahrzeug selbst verlassen und wurde zur Behandlung in ein Krankenhaus gebracht. Am Auto entstand Totalschaden.
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5: Durch den Nachmittag begleiten uns Sonne und auch ein paar Wolken. Es ist mild bei 25 bis 26 Grad. Ab morgen wird's wieder wärmer, da knacken wir dann die 30 Grad.
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5: Die Straßen sind gerade alle frei. Es kann sein, dass ihr ein bisschen länger braucht auf der Bitburger Straße stadteinwärts und auf der Kaiser-Wilhelm-Brücke stadteinwärts. Aber auch da kommt ihr insgesamt schnell durch. Eine schöne Fahrt euch.
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5: Es wird gerade geblitzt auf der A64 auf der Höhe Grevenich, da dürft ihr 100 fahren. Außerdem steht noch ein Blitzer bei uns in der Innenstadt in der Paulinstraße, da ist 30. Und auch auf der A64 von Erang aus Richtung Trier, da dürft ihr 80 fahren. Und zum Schluss schauen wir noch auf die B51, einmal auf die Höhe Maasholder Richtung Bitburg, da ist 100 erlaubt. Und weiter oben im Norden, auch auf der B51 zwischen Bitburg und Rittersdorf dürft ihr 60 fahren. Und wenn ihr auch noch einen Blitzer gesehen habt, dann gebt den gerne an uns weiter über die 0651 462 884 und die 0.
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5: Schönen guten Abend euch, es ist Freitagabend, wir haben's mal wieder geschafft. Aber was liegt eigentlich alles hinter uns auf unserem hart erarbeiteten Weg ins Wochenende? Mit meiner Kollegin Dori gibt's gleich den Wochenrückblick. Davor aber noch zwei Songs und los geht's mit Liquido und Narcotic.

0: Einen schönen Freitag euch, ihr seid hier bei Antenne Trier. Auch diese Woche hat Trier wieder bewiesen, langweilig können wir einfach nicht. Los geht's mit den Haustürgeschäften im Marviertel. Den Wochenrückblick hat meine Kollegin Dori für euch.
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2: Ach ja, wie soll ich denn da anfangen? Also, in Trier Nord sollen angebliche Telekom-Mitarbeiter den Leuten erzählt haben, unterschreiben Sie lieber sofort, sonst wird Ihr DSL bald abgeschaltet. Ich sag euch ehrlich, da platzt mir die Hutschnur. So ein Spezialist stand nämlich auch schon mal vor meiner Tür. Klassischer Fall von nur heute, nur jetzt und nur, weil ich es sage. Die Telekom sagt inzwischen selbst, so arbeiten wir eigentlich nicht. Also kleiner Lifehack, liebe Leute, wenn euch jemand an der Haustür unter Druck setzt, dann ist die beste Unterschrift meistens gar keine. Tür vor der Nase zu und gut ist. Bleiben wir beim Thema Kommunikation. In Schweich regen sich Händler über die Baustelle in der Bernhard-Becker-Straße auf. Ihr Problem? Kunden finden wohl die Geschäfte nicht mehr. Die Stadt sagt, es ist doch alles ausgeschildert. Die Händler sagen, nee, eben nicht. Tja, vielleicht sollte man einfach noch ein Schild dazu aufstellen. Hier geht's zu den Schildern. Nur so eine Idee. Apropos Orientierung verloren, die haben wohl auch einige Autofahrer in Trier. Wegen der Baustelle in der Pellinger Straße wird jetzt nämlich munter durch den Feiener Weg abgekürzt. Blöd nur, das ist eine Spielstraße und manche fahren da angeblich mit bis zu 70 Sachen durch. Spielstraße? Nö, die dachten wohl eher, sie wären bei Mario Kart. Die Stadt prüft deshalb jetzt, den Durchgangsverkehr ganz zu sperren. Wahrscheinlich die einzige Möglichkeit, damit dort wieder Kinder schneller sind als Autos. Und zum Schluss noch eine Geschichte, die wirklich glimpflich ausgegangen ist. Eine 79-jährige Frau ist gestern am Brüderkrankenhaus nachts in eine 5 Meter tiefe Baugrube gestürzt. Zum Glück hat ein Mitarbeiter ihre Hilferuf gehört und die Feuerwehr alarmiert. Die konnte sie dann da rausholen. Da sieht man mal wieder, Baustellen in Trier sind manchmal so präsent, die kommen einem sogar entgegen. Ja, und das war's dann auch schon wieder mit dieser Woche. Passt auf euch auf, liebe Trierer. Lasst euch nichts an der Haustür aufschwatzen. Fahrt in Spielstraßen bitte wirklich Schrittgeschwindigkeit. Und wenn irgendwo eine Baustelle ist, dann schaut lieber einmal mehr hin. In diesem Sinne, schönen Freitag.
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1: Mit Viktoria Klauk einen schönen Freitag zusammen. Eine Zugbegleiterin ist am Mittwoch in einer Regionalbahn auf der Strecke von Koblenz nach Trier angegriffen worden. Nach Angaben der Bundespolizei Trier soll ein alkoholisierter 30-jähriger Mann ohne gültigen Fahrschein der Mitarbeiterin beim Halt in Schweich ins Gesicht geschlagen haben. Die Frau erlitt leichte Verletzungen und wurde ärztlich behandelt. Der Tatverdächtige wurde kurz darauf von der Bundespolizei festgenommen und muss sich nun unter anderem wegen Körperverletzung und Erschleichens von Leistungen verantworten. Bei einem Verkehrsunfall in Trier-Heiligkreuz ist am Donnerstagabend eine Autofahrerin leicht verletzt worden. Wie die Berufsfeuerwehr Trier mitteilt, kam ihr Wagen in der Berliner Allee von der Fahrbahn ab, prallte gegen eine Laterne und kippte auf die Seite. Die Fahrerin konnte das Fahrzeug selbst verlassen und wurde zur Behandlung in ein Krankenhaus gebracht. Am Auto entstand Totalschaden. Die Stadt Trier nutzt die Sommerferien für Bau- und Sanierungsarbeiten an mehreren Schulen. Laut der Stadt sollen alle Projekte pünktlich zum Beginn des neuen Schuljahres abgeschlossen werden. Im Mittelpunkt stehen der Ausbau der Ganztagsbetreuung sowie neue Mensa- und Klassenräume an mehreren Schulen. Außerdem werden unter anderem Toilettenanlagen, Brandschutz und Leitungen modernisiert. Die Stadt reagiert damit auch auf den steigenden Bedarf an Ganztagsplätzen und wachsende Schülerzahlen. Bei archäologischen Grabungen in der Akretiusstraße in Trier sind Überreste römischer Gebäude aus dem 3. und 4. Jahrhundert entdeckt worden. Nach Angaben der Sparkasse Trier wurde unter anderem Gebäudereste, Ofenanlagen und ein gut erhaltener römischer Keller freigelegt. Nach Abschluss der Ausgrabungen Ende August soll dort eine neue Sparkassenfiliale mit 6 Wohnungen entstehen. Der Baubeginn ist für Oktober vorgesehen, die Fertigstellung Anfang 2029. Und das Beste kommt zum Schluss. Heimatkennzeichen bleiben in Rheinland-Pfalz weiter gefragt. Laut der Hochschule Heilbronn sind seit der Wiedereinführung im Jahr 2012 rund 266.000 Fahrzeuge mit den zusätzlichen Ortskürzeln zugelassen worden. Zu den beliebtesten Kennzeichen gehören unter anderem BKS für Bernkastel-Kues sowie PRÜ für Prüm und ZEL für Zell. Bundesweit sind inzwischen fast 7 Millionen Fahrzeuge mit reaktiven Heimatkennzeichen unterwegs.
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2: Der Nachmittag ist bei uns eher mild bei 25 bis 26 Grad. Ein paar Wolken sind auch mit dabei und ab morgen wird es dann wieder wärmer. Da bekommen wir dann über 30 Grad.
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2: Die Straßen sind gerade alle frei. Es kann sein, dass ihr ein bisschen länger braucht auf der Bitburger Straße stadteinwärts und auf der Kaiser-Wilhelm-Brücke stadteinwärts. Aber auch da kommt ihr insgesamt schnell durch. Eine schöne Fahrt euch.
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2: Es wird gerade geblitzt in der Innenstadt, in der Paulinstraße, da dürft ihr 30 fahren. Außerdem stehen noch Blitzer auf der A64. Einmal auf der Höhe Grevenich, da ist 100 erlaubt. Und von Trier aus Richtung Erang dürft ihr 80 fahren. Dann steht noch ein weiterer Blitzer auf der B257 von Alsdorf aus Richtung Wohlsfeld. Da ist dann 100 erlaubt. Und zum Schluss schauen wir noch auf die B51. Einmal auf der Höhe Maasholder Richtung Bitburg dürft ihr 100 fahren. Und weiter im Norden zwischen Bitburg und Rittersdorf dürft ihr 60 fahren. Und wenn ihr noch einen Blitzer gesehen habt, dann gebt den gerne an uns weiter über die 0651 462 884 und die 0.
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1: Ich bin Dirk Zettler. Die Sprengstoffdrohne am Flughafen Leipzig-Halle beschäftigt inzwischen auch den Nationalen Sicherheitsrat. Das Gremium unter Vorsitz von Bundeskanzler Merz hat über den Vorfall beraten. Gleichzeitig wächst die Frage, wie gut kann Deutschland solche Drohnen überhaupt abwehren? Die Grünen im Bundestag sehen da noch gravierende Lücken.
2: Das Zuständigkeitswirrwarr ist ein Sicherheitsrisiko, sagen die Grünen und fordern klare Strukturen, damit zig Behörden bei einem Drohnenvorfall blitzschnell handeln können. Und offenbar schneller als bisher müssen auch alle Flughäfen mit Abwehrtechnik ausgestattet werden. Am Airport in Leipzig sucht die Polizei weiter nach Hinweisen, wer hinter dem geplanten Anschlag mit einer Sprengstoffdrohne steckt. Viele Experten sagen, das ist Russland. Claudia Wächter, Nachrichtenredaktion.
1: US-Präsident Trump darf seinen umstrittenen Ballsaal im Weißen Haus laut einer Gerichtsentscheidung nicht eigenmächtig bauen. Stattdessen müsse er die Zustimmung des Kongresses einholen. Der Bau müsse daher bis auf Weiteres eingestellt werden, urteilte ein Berufungsgericht. Der Trump-Regierung bleiben nun 14 Tage Zeit, um gegen die Entscheidung vorzugehen und den Fall vor den obersten US-Gerichtshof zu bringen. Am Rhein fallen die Pegel immer weiter und in Nordrhein-Westfalen gibt es gleich mehrere neue Negativrekorde. In Düsseldorf zeigte der Pegel nur noch 15 cm, in Köln 60. Das geht aus Daten des Wasserstraßen- und Schifffahrtsamtes Rhein hervor.
3: Besonders ungewöhnlich sieht's in Emmerich südwestlich von Kleve aus. Dort liegt der Schwimmer, der normalerweise den Wasserstand misst, inzwischen komplett trocken. Eine Sonde übernimmt deshalb den Job. Auch bei Duisburg hat der Rhein einen neuen Tiefstand erreicht. Schiffe können zwar weiterhin fahren, denn die Fahrrinne ist deutlich tiefer als der Pegel am Ufer. Sie können aber viel weniger Fracht laden als sonst. Und Entspannung ist vorerst nicht in Sicht. Bis Dienstag sollen die Wasserstände höchstens um wenige Zentimeter steigen. Zoe Tassovali, Nachrichtenredaktion.
1: Unwetter haben in westlichen Bergregionen Österreichs lokale Überflutungen und Muren ausgelöst. Wie die Tiroler Polizei mitteilte, gingen in der beliebten Urlaubsregion Zillertal am Vorabend 3 Muren ab. Straßen waren zeitweise durch den Schlamm blockiert. Auch in Innsbruck und Kitzbühel mussten Feuerwehrleute wegen überfluteter Keller und Straßen ausrücken.
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4: Durch den Nachmittag begleiten uns Sonne und auch ein paar Wolken. Es ist mild bei 25 bis 26 Grad. Ab morgen wird's wieder wärmer, da knacken wir dann die 30 Grad.
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4: Die Straßen sind jetzt am Abend alle wieder frei. Eine gute und auch sichere Fahrt euch.
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4: Es wird gerade geblitzt in der Innenstadt, in der Paulinstraße, da dürft ihr 30 fahren. Außerdem stehen noch Blitzer auf der A64. Einmal auf der Höhe Grevenich, da ist 100 erlaubt. Und von Trier aus Richtung Erang dürft ihr 80 fahren. Dann steht noch ein weiterer Blitzer auf der B257 von Alsdorf aus Richtung Wohlsfeld. Da ist dann 100 erlaubt. Und zum Schluss schauen wir noch auf die B51. Einmal auf der Höhe Maasholder Richtung Bitburg dürft ihr 100 fahren. Und weiter im Norden zwischen Bitburg und Rittersdorf dürft ihr 60 fahren. Und wenn ihr noch einen Blitzer gesehen habt, dann gebt den gerne an uns weiter über die 0651 462 884 und die 0.
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4: Einen schönen guten Abend euch, kurz nach 7 haben wir gerade. Ja, und wir starten jetzt in die neue Stunde mit einem richtigen Klassiker. Michael Jackson mit Man in the Mirror und danach geht's ein bisschen moderner weiter mit Kamrat und Feel Alive.
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1: Der Nachmittag ist bei uns eher mild bei 25 bis 26 Grad. Ein paar Wolken sind auch mit dabei und ab morgen wird es dann wieder wärmer. Da bekommen wir dann über 30 Grad.
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1: Die Straßen sind jetzt am Abend alle wieder frei. Eine gute und auch sichere Fahrt euch.
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1: Es wird gerade geblitzt bei uns in der Innenstadt. In der Paulinstraße dürft ihr nämlich 30 fahren. Dann geht's weiter auf der A64 von Trier aus Richtung Erang, da ist 80 erlaubt. Und wir schauen einmal auf die B51 auf die Höhe Maasholder in Richtung Bitburg. Da dürft ihr 100 fahren. Der letzte Blitzer steht auch auf der B51, ein bisschen weiter im Norden. Zwischen Bitburg und Rittersdorf, da dürft ihr 60 fahren. Eine gute Fahrt euch.
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1: 7. August 2000. The Underdog Project sind mit Summer Jam neu in den Charts.

Rick Krishna macht Ende der 90er Jahre eine Europareise. Der Kanadier will sich inspirieren lassen von der sogenannten Lebensweise hier und trifft nach wenigen Wochen in Deutschland tatsächlich auch auf einen anderen Kanadier, Craig Smart. Die beiden kommen ins Gespräch über alles Mögliche, aber vor allem natürlich über Musik, denn sie beide lieben es, Musik zu machen und verabreden sich deswegen mit ein paar Freunden zu einer Jam-Session. Und dort läuft es dann auf einmal so gut, dass sie sich wieder und wieder verabreden. Nach ein paar Sessions sind so viele Songs entstanden, dass sie einfach ins Studio gehen, eine Band gründen und ein Album aufnehmen. Und darauf ist unter anderem auch diese Nummer.

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1: Ich bin Dirk Zeitler. Die Sprengstoffdrohne am Flughafen Leipzig-Halle beschäftigt inzwischen auch den Nationalen Sicherheitsrat. Gleichzeitig wächst die Frage, wie gut kann Deutschland solche Drohnen überhaupt abwehren? Die Grünen im Bundestag sehen da noch gravierende Lücken.
2: Das Zuständigkeitswirrwarr ist ein Sicherheitsrisiko, sagen die Grünen und fordern klare Strukturen, damit zig Behörden bei einem Drohnenvorfall blitzschnell handeln können. Und offenbar schneller als bisher müssen auch alle Flughäfen mit Abwehrtechnik ausgestattet werden. Am Airport in Leipzig sucht die Polizei weiter nach Hinweisen, wer hinter dem geplanten Anschlag mit einer Sprengstoffdrohne steckt. Viele Experten sagen, das ist Russland. Claudia Wächter, Nachrichtenredaktion.
1: Rheinland-Pfalz und das Saarland setzen wegen des anhaltenden Niedrigwassers am Rhein das Sonn- und Feiertagsverbot für bestimmte Lkw-Transporte vorübergehend außer Kraft. Damit können Güter, die aufgrund der niedrigen Pegelstände derzeit nicht oder nur eingeschränkt über die Wasserwege transportiert werden, leichter auf der Straße befördert werden. Die Ausnahmeregelung gilt bereits an diesem Wochenende. Brot, Milch oder Gemüse könnten deutlich teurer werden. Dafür sollen Menschen mit weniger Einkommen Geld vom Staat bekommen. Genau das schlägt IFO-Präsident Füst vor. Politiker von Union und SPD lehnen die Idee allerdings laut dem Tagesspiegel ab.
3: An der Supermarktkasse würde man den Vorschlag des IFO-Präsidenten ziemlich schnell merken. Auf Lebensmittel wären statt 7 künftig 19% Mehrwertsteuer fällig. Menschen mit wenig Einkommen sollen dafür 360 Euro im Jahr vom Staat bekommen. Der SPD reicht das nicht. Wer jede Woche für 100 Euro Lebensmittel kauft, zahlt nach ihrer Rechnung rund 600 Euro mehr im Jahr. Auch die Union sagt deshalb, erst den Einkauf verteuern und dann Geld zurückzahlen, das mache es weder für Familien noch für die Verwaltung einfacher. Zoe Tassovali, Nachrichtenredaktion.
1: Der norwegische Fußballverband um Präsidentin Klaveness fordert FIFA-Boss Infantino zum sofortigen Rücktritt auf. Dies sei das Resultat einer gemeinsamen Sitzung, berichtete Klaveness dem britischen Guardian. Man habe beschlossen, Infantino nicht mehr zu vertrauen. Der Schweizer steht nach dem geplatzten Investorendeal so sehr in der Kritik wie noch nie in seinen gut 10 Jahren als FIFA-Präsident.
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4: Ich bin Dirk Zeitler. Rheinland-Pfalz und das Saarland setzen wegen des anhaltenden Niedrigwassers am Rhein das Sonn- und Feiertagsverbot für bestimmte Lkw-Transporte vorübergehend außer Kraft. Die Ausnahmeregelung gilt bereits ab diesem Wochenende. Derweil fallen am Rhein die Pegel immer weiter.
5: Besonders ungewöhnlich sieht's in Emmerich südwestlich von Kleve aus. Dort liegt der Schwimmer, der normalerweise den Wasserstand misst, inzwischen komplett trocken. Eine Sonde übernimmt deshalb den Job. Auch bei Duisburg hat der Rhein einen neuen Tiefstand erreicht. Schiffe können zwar weiterhin fahren, denn die Fahrrinne ist deutlich tiefer als der Pegel am Ufer. Sie können aber viel weniger Fracht laden als sonst. Und Entspannung ist vorerst nicht in Sicht. Bis Dienstag sollen die Wasserstände höchstens um wenige Zentimeter steigen. Zoe Tassovali, Nachrichtenredaktion.
4: Über einem Militärstützpunkt in Metternich in Nordrhein-Westfalen sind zwei Drohnen gesichtet worden. Am Donnerstagabend habe die Sicherheitszentrale des Bundeswehrstandortes gemeldet, dass über der Liegenschaft zwei Drohnen entdeckt worden seien. Das bestätigte eine Sprecherin des operativen Führungskommandos der Bundeswehr. Feldjäger hätten den Vorfall untersucht. Überraschender Lichtblick für die Wirtschaft. Trotz Iran-Krieg, Ölpreisschock und US-Zöllen sind die deutschen Exporte im Juni auf einen Rekord gestiegen. Auch das verarbeitende Gewerbe hat sich weiter erholt. Vor allem in der Autoindustrie legte die Produktion zu.
6: Industrie, Bau- und Energieversorger stellten damit das dritte Mal in Folge mehr her als im Vormonat. Besonders erfreulich, nach den Einbrüchen in der Vergangenheit stieg die Produktion in der Autobranche im Juni deutlich, um 3,6%. Auch andere Bereiche im Fahrzeugbau legten zu, wie die Produktion von Flugzeugen, Schiffen, Zügen und Militärfahrzeugen. Ökonomen sehen die Talfahrt der Industrie damit beendet. Katrin Müller, Nachrichtenredaktion.
4: Wegen technischer Probleme ist die beliebte Fernverkehrsverbindung zwischen Berlin und Paris bis auf Weiteres unterbrochen. Grund dafür sind technische Probleme mit dem europäischen Zugsicherungssystem der Firma Alstom. Das teilte die Deutsche Bahn mit. Wer mit dem ICE von Hauptstadt zu Hauptstadt fahren möchte, muss aktuell in Frankfurt oder Mannheim umsteigen.
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1: Ich bin Tanja Wagner. Schon wieder sorgen Drohnen an einem sicherheitsrelevanten Ort für Aufsehen. Über einem Bundeswehrstützpunkt im nordrhein-westfälischen Mechernich sind zwei Drohnen gesichtet worden. Das bestätigte die Bundeswehr. Inzwischen ermittelt die Polizei.
2: Was die beiden Drohnen über dem Bundeswehrgelände gemacht haben und wer sie gesteuert hat, ist bislang unklar. Am Anfang haben Feldjäger den Vorfall untersucht, danach übernahm die Polizei. Besonders auffällig ist der Zeitpunkt. Erst vor wenigen Tagen wurde am Flughafen Leipzig-Halle eine Drohne mit Sprengstoff entdeckt. Dort ermittelt inzwischen die Bundesanwaltschaft. Innenminister Dobrindt spricht von einem hybriden Anschlag auf den Flughafen und schließt auch fremde Mächte als Drahtzieher nicht aus. Zoe Tassovali, Redaktion.
1: NRW, Rheinland-Pfalz und das Saarland setzen wegen des anhaltenden Niedrigwassers am Rhein das Sonn- und Feiertagsfahrverbot für bestimmte Lkw-Transporte vorübergehend außer Kraft. Damit könnten Güter, die aufgrund der niedrigen Pegelstände derzeit nicht oder nur eingeschränkt über die Wasserstraße transportiert werden, leichter auf der Straße befördert werden, teilten die Ministerien mit. Die Ausnahmeregelung gilt bereits an diesem Wochenende. In Österreich haben heftige Unwetter im Westen des Landes Straßen überflutet und Schlammlawinen ausgelöst. Laut der Tiroler Polizei trifft es auch Regionen, in denen gerade viele Urlauber unterwegs sind.
3: Im Zillertal sind drei Muren abgegangen und haben Straßen blockiert. Und in Kitzbühel musste die Feuerwehr mit Wasserpumpen ausrücken. Dort waren innerhalb einer Stunde 30 mm Regen gefallen. Auch das Bundesland Salzburg war von schweren Unwettern betroffen. Mehrere Brücken wurden zerstört. Bei Bad Gastein mussten Wanderer wegen einer Mure von einer Berghütte ausgeflogen werden. Früher gab es dort noch einen Gletscher, der den Regen wie einen Schwamm aufsog. Doch mit dem Klimawandel ist das Eis mittlerweile geschmolzen. Aus Wien, Albert Otti.
1: Der Streit um die muslimischen Ganzkörperbadeanzüge spaltet Frankreich weiter. Das Verwaltungsgericht in Nizza hat ein in einem schicken Badeort verhängtes Strandverbot für Burkinis gekippt. Den Richtern zufolge beeinträchtigt das Verbot Grundfreiheiten in schwerwiegender Weise. In Frankreich wird auch schon seit vielen Jahren um ein Kopftuchverbot gestritten.
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1: Ich bin Tanja Wagner. Wegen des extrem Niedrigwassers können viele Frachtschiffe zurzeit weniger Ladung befördern als üblich. Darunter leiden die Lieferketten. Mit Nordrhein-Westfalen, Rheinland-Pfalz und dem Saarland haben jetzt die ersten Bundesländer das Sonn- und Feiertagsfahrverbot für bestimmte Lkw-Transporte aufgehoben.
2: Erst am Donnerstag hatten Vertreter von Wirtschaftsverbänden mit Bundesverkehrsminister Bilger über Sofortmaßnahmen beraten, um die Lieferketten auf wichtigen Wasserstraßen wie Rhein, Donau und Elbe aufrechtzuerhalten. Denn die anhaltende Dürre stellt viele Unternehmen aktuell vor immense Herausforderungen. Es kommt einfach nicht genug Nachschub an, weil die Frachtschiffe zu wenig Wasser unterm Kiel haben und nur einen Bruchteil der üblichen Ladung transportieren können. Durch die Lockerung des Fahrverbots sollen nun vorübergehend mehr Gütertransporte vom Wasserweg auf die Straßen verlegt werden können. Dirk Zeitler, Nachrichtenredaktion.
1: Die schwarz-rote Koalition diskutiert heftig darüber, ob zwingend eine Frau die Nachfolge von Bundespräsident Steinmeier antreten sollte. Einem Dreiviertel der Bürger ist das laut einer Umfrage im Auftrag von RTL und NTV aber egal. Gerade mal jeder Fünfte wünscht sich nach der Wahl am 30. Januar eine Frau und nur die wenigsten bestehen erneut auf einen Mann. Brot, Milch oder Gemüse könnten deutlich teurer werden. Dafür sollen Menschen mit wenig Einkommen Geld vom Staat bekommen. Genau das schlägt IFO-Präsident Fuest vor. Politiker von Union und SPD lehnen die Idee allerdings laut dem Tagesspiegel ab.
3: An der Supermarktkasse würde man den Vorschlag des IFO-Präsidenten ziemlich schnell merken. Auf Lebensmittel wären statt 7 künftig 19% Mehrwertsteuer fällig. Menschen mit wenig Einkommen sollen dafür 360 Euro im Jahr vom Staat bekommen. Der SPD reicht das nicht. Wer jede Woche für 100 Euro Lebensmittel kauft, zahlt nach ihrer Rechnung rund 600 Euro mehr im Jahr. Auch die Union sagt deshalb, erst den Einkauf verteuern und dann Geld zurückzahlen, das mache es weder für Familien noch für die Verwaltung einfacher. Zoe Tassovali, Redaktion.
1: Hertha BSC ist mit einem Sieg in die neue Saison in der zweiten Fußball-Bundesliga gestartet. Die Mannschaft von Trainer Leitl gewann das wegen eines Fanbanners unterbrochene Eröffnungsspiel beim VfL Bochum mit 1:0.
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2: Ich bin Tanja Wagner. Schon wieder sorgen Drohnen an einem sicherheitsrelevanten Ort für Aufsehen. Über einem Bundeswehrstützpunkt im nordrhein-westfälischen Mechernich sind zwei Drohnen gesichtet worden. Das bestätigte die Bundeswehr. Inzwischen ermittelt die Polizei.
3: Was die beiden Drohnen über dem Bundeswehrgelände gemacht haben und wer sie gesteuert hat, ist bislang unklar. Am Anfang haben Feldjäger den Vorfall untersucht, danach übernahm die Polizei. Besonders auffällig ist der Zeitpunkt. Erst vor wenigen Tagen wurde am Flughafen Leipzig-Halle eine Drohne mit Sprengstoff entdeckt. Dort ermittelt inzwischen die Bundesanwaltschaft. Innenminister Dobrindt spricht von einem hybriden Anschlag auf den Flughafen und schließt auch fremde Mächte als Drahtzieher nicht aus. Zoe Tassovali, Redaktion.
2: NRW, Rheinland-Pfalz und das Saarland setzen wegen des anhaltenden Niedrigwassers am Rhein das Sonn- und Feiertagsfahrverbot für bestimmte Lkw-Transporte vorübergehend außer Kraft. Damit könnten Güter, die aufgrund der niedrigen Pegelstände derzeit nicht oder nur eingeschränkt über die Wasserstraße transportiert werden, leichter auf der Straße befördert werden, teilten die Ministerien mit. Die Ausnahmeregelung gilt bereits an diesem Wochenende. In Österreich haben heftige Unwetter im Westen des Landes Straßen überflutet und Schlammlawinen ausgelöst. Laut der Tiroler Polizei trifft es auch Regionen, in denen gerade viele Urlauber unterwegs sind.
4: Im Zillertal sind drei Muren abgegangen und haben Straßen blockiert. Und in Kitzbühel musste die Feuerwehr mit Wasserpumpen ausrücken. Dort waren innerhalb einer Stunde 30 mm Regen gefallen. Auch das Bundesland Salzburg war von schweren Unwettern betroffen. Mehrere Brücken wurden zerstört. Bei Bad Gastein mussten Wanderer wegen einer Mure von einer Berghütte ausgeflogen werden. Früher gab es dort noch einen Gletscher, der den Regen wie einen Schwamm aufsog. Doch mit dem Klimawandel ist das Eis mittlerweile geschmolzen. Aus Wien, Albert Otti.
2: Der Streit um die muslimischen Ganzkörperbadeanzüge spaltet Frankreich weiter. Das Verwaltungsgericht in Nizza hat ein in einem schicken Badeort verhängtes Strandverbot für Burkinis gekippt. Den Richtern zufolge beeinträchtigt das Verbot Grundfreiheiten in schwerwiegender Weise. In Frankreich wird auch schon seit vielen Jahren um ein Kopftuchverbot gestritten.
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